gebracht. Der Staat soll für Kinder im Alter zwischen 6 und 18 Jahren monatlich 10 Euro für die Altersvorsorge anlegen. Starten soll die Förderung mit dem Jahrgang 2020. Eltern und Großeltern können zusätzlich einzahlen. Ausgezahlt werden soll das geförderte Kapital grundsätzlich erst ab dem 65. Lebensjahr. Im Bundestag wird der Gesetzentwurf nun weiter beraten. Die neue deutsche Weinkönigin heißt Paula Löber und kommt aus dem Weinanbaugebiet Saale und Strut in Sachsen-Anhalt. Die 29-Jährige setzte sich im Finale in Neustadt-Weinstraße in der Pfalz gegen 4 Mitbewerberinnen durch. Als wichtigste Botschafterin der Branche vertritt Paula Löber nun ein Jahr lang 14.000 Weinbaubetriebe.

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1: Ich bin Tine Klimach. Der Weg für einen erneuten Tankrabatt wegen der hohen Spritpreise ist frei. Der Bundesrat billigte heute ein zuvor vom Bundestag beschlossenes Gesetz, das von Oktober bis Ende Dezember eine Entlastung um rund 17 Cent je Liter Benzin und Diesel vorsieht.
2: Experten haben ausgerechnet, dass der durchschnittliche Verbrennerfahrer so in den nächsten 3 Monaten etwa 32 bis 36 Euro spart, je nach Fahrleistung, Verbrauch und Tankverhalten. Allerdings bleibt abzuwarten, ob die 17 Cent wirklich vollständig bei den Autofahrern ankommen, denn schon beim letzten Tankrabatt wurde kritisiert, dass die Mineralölkonzerne die Steuersenkung nicht vollständig weitergegeben haben. Es kostet den Staat voraussichtlich Steuerausfälle von rund 2,5 Milliarden Euro. Fiona Reinhardt, Nachrichtenredaktion.
1: Bei der UN-Vollversammlung in New York wird heute Bundesaußenminister Wadephul sprechen. Es wird erwartet, dass er sich unter anderem zu den Kriegen in der Ukraine und im Nahen Osten äußert. Die Rede wird für den Abend deutscher Zeit erwartet. Eigentlich sollte Kanzler Merz am Rednerpult stehen. Der hat aber seine Reise wegen den innerpolitischen Turbulenzen nach den Wahlen abgesagt. Auch China, Russland und Saudi-Arabien stehen heute auf der Rednerliste. Der Autohersteller Volkswagen und seine Töchter Audi und Seat rufen mehrere Millionen Fahrzeuge in die Werkstätten zurück. In Deutschland sind mindestens gut 950.000 Autos betroffen. Grund ist offenbar eine fehlerhafte Schraube, die zum Ausfall der Lenkung führen kann.
3: Der Rückruf sei vorsorglich, ein Audi-Sprecher erklärte. Bislang habe es in diesem Zusammenhang, Zitat, keine Personen- oder weitergehenden Sachschadensfälle gegeben. Die problematische Schraube an der Lenkung, heißt es, könnte bei bestimmten Umwelteinflüssen und jahrelangem Betrieb unter Streusalzeinfluss korrodieren und die Lenkung beeinträchtigen. Betroffen sind zahlreiche Modelle von VW aus vielen Baujahren, ebenso Audi- und Seat-Modelle. Der Austausch der Schraube in der Werkstatt dauert laut VW bis zu einer Stunde. Aus Berlin, Ronny Torau.
1: Die Linke in Berlin hat bei einem Parteitag offiziell beschlossen, Grüne und SPD zu Sondierungsgesprächen einzuladen. Bei der Abgeordnetenhauswahl war die Linke stärkste Kraft geworden. Ob es mit einer gemeinsamen Regierung klappt, ist aber unklar. Auch innerhalb der Grünen und SPD wird über den Umgang der Linken mit Antisemitismus und Kontakte ins Clan-Milieu diskutiert.

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1: Ich bin Tine Klimach. Der Weg für einen erneuten Tankrabatt wegen der hohen Spritpreise ist frei. Der Bundesrat billigte heute ein zuvor vom Bundestag beschlossenes Gesetz, das von Oktober bis Ende Dezember eine Entlastung um rund 17 Cent je Liter Benzin und Diesel vorsieht.
2: Experten haben ausgerechnet, dass der durchschnittliche Verbrennerfahrer so in den nächsten 3 Monaten etwa 32 bis 36 Euro spart, je nach Fahrleistung, Verbrauch und Tankverhalten. Allerdings bleibt abzuwarten, ob die 17 Cent wirklich vollständig bei den Autofahrern ankommen, denn schon beim letzten Tankrabatt wurde kritisiert, dass die Mineralölkonzerne die Steuersenkung nicht vollständig weitergegeben haben. Das kostet den Staat voraussichtlich Steuerausfälle von rund 2,5 Milliarden Euro. Fiona Reinhardt, Nachrichtenredaktion.
1: Bei der UN-Vollversammlung in New York wird heute Bundesaußenminister Wadephul sprechen. Es wird erwartet, dass er sich unter anderem zu den Kriegen in der Ukraine und im Nahen Osten äußert. Die Rede wird für den Abend deutscher Zeit erwartet. Eigentlich sollte Kanzler Merz am Rednerpult stehen, der hat aber seine Reise wegen den innerpolitischen Turbulenzen nach den Wahlen abgesagt. Auch China, Russland und Saudi-Arabien stehen heute auf der Rednerliste. Der Autohersteller Volkswagen und seine Töchter Audi und Seat rufen mehrere Millionen Fahrzeuge in die Werkstätten zurück. In Deutschland sind mindestens gut 950.000 Autos betroffen. Grund ist offenbar eine fehlerhafte Schraube, die zum Ausfall der Lenkung führen kann.
3: Der Rückruf sei vorsorglich, ein Audi-Sprecher erklärte. Bislang habe es in diesem Zusammenhang, Zitat, keine Personen- oder weitergehenden Sachschadensfälle gegeben. Die problematische Schraube an der Lenkung, heißt es, könnte bei bestimmten Umwelteinflüssen und jahrelangem Betrieb unter Streusalzeinfluss korrodieren und die Lenkung beeinträchtigen. Betroffen sind zahlreiche Modelle von VW aus vielen Baujahren, ebenso Audi- und Seat-Modelle. Der Austausch der Schraube in der Werkstatt dauert laut VW bis zu einer Stunde. Aus Berlin, Ronny Torau.
1: Die Linke in Berlin hat bei einem Parteitag offiziell beschlossen, Grüne und SPD zu Sondierungsgesprächen einzuladen. Bei der Abgeordnetenhauswahl war die Linke stärkste Kraft geworden. Ob es mit einer gemeinsamen Regierung klappt, ist aber unklar. Auch innerhalb der Grünen und SPD wird über den Umgang der Linken mit Antisemitismus und Kontakte ins Clan-Milieu diskutiert.

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1: Ich bin Tine Klimach. 10 Euro pro Monat vom Staat für Kinder und Jugendliche zwischen 6 und 18 Jahren. Bundesfinanzminister Lars Klingbeil hat sein Gesetz für die sogenannte Frühstartrente in den Bundestag eingebracht. Es sei noch heute so, dass viel zu häufig der Geldbeutel der Eltern darüber entscheide, welche Zukunft Kinder im Land haben, sagte Klingbeil.
2: 10 Euro im Monat, das mag vielleicht erstmal wenig klingen. Aber durch den frühen Start kommen über Jahrzehnte große Summen zusammen. Alleine aus der staatlichen Förderung kann bis zum Renteneintritt ein Beitrag von 53.000 Euro entstehen.
1: Das Gesetz wird nun im Parlament weiterberaten. Die Frühstartrente ist gedacht als eine Art Startkapital für die Altersvorsorge. Der Weg für die Neuauflage des Tankrabatts zur Entlastung der Autofahrer von hohen Spritpreisen ist frei. Bundestag und Bundesrat billigten im Eilverfahren ein Gesetz, das von Oktober bis Ende Dezember Steuererleichterungen von rund 17 Cent je Liter Benzin und Diesel vorsieht. Aus den Ländern kommen Forderungen nach einem umfassenderen Vorgehen gegen hohe Energiepreise. Immer mehr Menschen in Deutschland zahlen größere Online-Einkäufe in Raten. Wie aus einer Befragung des Vergleichsportals Verivox hervorgeht, bezahlen inzwischen 15% der Deutschen, also fast jeder Sechste, Online-Einkäufe im Wert von 1.000 Euro bevorzugt in Raten.
3: Innerhalb von 2 Jahren ist der Anteil von denen, die sich für Ratenzahlung entscheiden, um 6% gewachsen. Wer weniger Geld verdient, zahlt dabei eher in Raten. Bei denen, die weniger als 2.000 Euro netto im Monat zur Verfügung haben, lag der Anteil bei 23%. Bei einem Verdienst von 4.000 Euro oder mehr waren es dagegen nur 7. Beliebteste Zahlungsmethode bei einem Online-Kauf ab 1.000 Euro bleibt die Rechnung, gefolgt von PayPal und einer Debit- oder Kreditkarte. Jan-Henner Reitz zur Nachrichtenredaktion.
1: Zum Sport. Zinedine Zidane ist das Debüt als neuer Nationaltrainer der französischen Nationalmannschaft geglückt. In ihrem ersten Spiel der Nations League setzte sich die Equipe Tricolore dank Kylian Mbappé mit 1:0 in der Türkei durch. Die italienische Nationalmannschaft verlor zu Hause gegen Belgien mit 0:2.

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1: Ich bin Tine Klimach. Der Weg für einen erneuten Tankrabatt wegen der hohen Spritpreise ist frei. Der Bundesrat billigte heute ein zuvor vom Bundestag beschlossenes Gesetz, das von Oktober bis Ende Dezember eine Entlastung um rund 17 Cent je Liter Benzin und Diesel vorsieht.
2: Experten haben ausgerechnet, dass der durchschnittliche Verbrennerfahrer so in den nächsten 3 Monaten etwa 32 bis 36 Euro spart, je nach Fahrleistung, Verbrauch und Tankverhalten. Allerdings bleibt abzuwarten, ob die 17 Cent wirklich vollständig bei den Autofahrern ankommen, denn schon beim letzten Tankrabatt wurde kritisiert, dass die Mineralölkonzerne die Steuersenkung nicht vollständig weitergegeben haben. Das kostet den Staat voraussichtlich Steuerausfälle von rund 2,5 Milliarden Euro. Fiona Reinhardt, Nachrichtenredaktion.
1: Bei der UN-Vollversammlung in New York wird heute Bundesaußenminister Wadephul sprechen. Es wird erwartet, dass er sich unter anderem zu den Kriegen in der Ukraine und im Nahen Osten äußert. Die Rede wird für den Abend deutscher Zeit erwartet. Eigentlich sollte Kanzler Merz am Rednerpult stehen, der hat aber seine Reise wegen den innerpolitischen Turbulenzen nach den Wahlen abgesagt. Auch China, Russland und Saudi-Arabien stehen heute auf der Rednerliste. Der Autohersteller Volkswagen und seine Töchter Audi und Seat rufen mehrere Millionen Fahrzeuge in die Werkstätten zurück. In Deutschland sind mindestens gut 950.000 Autos betroffen. Grund ist offenbar eine fehlerhafte Schraube, die zum Ausfall der Lenkung führen kann.
3: Der Rückruf sei vorsorglich. Ein Audi-Sprecher erklärte, bislang habe es in diesem Zusammenhang, Zitat, keine Personen- oder weitergehenden Sachschadensfälle gegeben. Die problematische Schraube an der Lenkung, heißt es, könnte bei bestimmten Umwelteinflüssen und jahrelangem Betrieb unter Streusalzeinfluss korrodieren und die Lenkung beeinträchtigen. Betroffen sind zahlreiche Modelle von VW aus vielen Baujahren, ebenso Audi- und Seat-Modelle. Der Austausch der Schraube in der Werkstatt dauert laut VW bis zu einer Stunde. Aus Berlin, Ronny Torau.
1: Die Linke in Berlin hat bei einem Parteitag offiziell beschlossen, Grüne und SPD zu Sondierungsgesprächen einzuladen. Bei der Abgeordnetenhauswahl war die Linke stärkste Kraft geworden. Ob es mit einer gemeinsamen Regierung klappt, ist aber unklar. Auch innerhalb der Grünen und SPD wird über den Umgang der Linken mit Antisemitismus und Kontakte ins Clan-Milieu diskutiert.
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1: Ich bin Tanja Wagner. Die SPD will bei Reformen der Pflegeversicherung keine Leistungskürzungen akzeptieren. Bei der Pflege gehe es gerade um richtig viel, sagte Generalsekretär Klüssendorf am Abend. Dabei drohen vor allem für Pflegende, für Pflegebedürftige, aber auch ihre Angehörigen massive Kürzungen.
2: Die SPD will Pflegebedürftige künftig spürbar entlasten. Wie genau, ist noch offen. Es gibt aber einen Vorschlag für einen Pflegedeckel von der saarländischen SPD-Ministerpräsidentin Anke Rehlinger. Ihre Idee, den Eigenanteil für das Pflegeheim zu begrenzen auf 1.500 Euro. Im Schnitt müssen Pflegebedürftige im ersten Jahr aktuell über 3.300 Euro aus eigener Tasche zahlen. Kommende Woche will Gesundheitsminister Lindemann seine Sparpläne im Kabinett vorstellen. Er will 8 Milliarden Euro im nächsten Jahr einsparen. Tine Klimach, Berlin.
1: Bei der Vollversammlung der Vereinten Nationen in New York stehen heute Reden aus China und Russland auf dem Programm. Außerdem spricht der deutsche Außenminister Wadefuhl. Er vertritt Bundeskanzler Merz, der seine Reise nach New York wegen der innenpolitischen Turbulenzen
3: abgesagt hat. Der deutsche Außenminister ist erst ziemlich zum Schluss an der Reihe in New York und meistens leert sich der Saal bei der Vollversammlung am Wochenende ein bisschen. Aber da heute auch Russlands Außenminister Lavrov und der Vizepräsident Chinas auf der Rednerliste stehen, dürfte nach wie vor Interesse bestehen. Auch die Vertreter der Golfstaaten, Vereinigte Arabische Emirate und Saudi-Arabien treten heute auf. Tina Eck, USA.
1: Der Deutsche Gewerkschaftsbund will heute bundesweit gegen Sozialkürzungen protestieren. Dafür ruft er unter dem Motto »Hart verdient, deine Arbeit, deine Gesundheit, deine Rente« zu einem bundesweiten Aktionstag auf. Gesetzt werden soll ein deutliches Zeichen für einen starken Sozialstaat, sichere Arbeitsplätze, gute Arbeitsbedingungen und den Schutz von Arbeitnehmerrechten, so der Gewerkschaftsbund. DGB-Chefin Fahimi tritt dabei im Anschluss an einem Demonstrationszug in Essen auf. Die neue deutsche Weinkönigin heißt Paula Löber und kommt aus dem Weinanbaugebiet Saale-Unstrut in Sachsen-Anhalt. Die 29-Jährige setzte sich im Finale in Neustadt-Weinstraße in der Pfalz gegen 4 Mitbewerberinnen durch. Die Finalistinnen mussten unter anderem Weinsorten bei einer Blindverkostung erkennen.
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1: Ich bin Tanja Wagner. Die SPD will bei Reformen der Pflegeversicherung keine Leistungskürzungen akzeptieren. Bei der Pflege gehe es gerade um richtig viel, erklärte Klüssendorf am Abend. Dabei drohten vor allem für Pflegende, für Pflegebedürftige, aber auch ihre Angehörigen massive Kürzungen. Man wolle die Pflegebedürftigen künftig spürbar entlasten. Offen ließ Klüssendorf, was das mit Blick auf den für kommende Woche geplanten Kabinettsbeschluss zur finanziellen Stabilisierung der Pflegeversicherung im nächsten Jahr bedeutet. Die Linke als Siegerin der Berlin-Wahl will mit Grünen und SPD Sondierungsgespräche zur Regierungsbildung in der Hauptstadt führen. Das beschlossen die Delegierten eines Parteitages am Abend mit breiter Mehrheit.
2: SPD und Grüne hier in Berlin haben schon klargemacht, dass sie zu Sondierungen bereit wären. Allerdings betont die SPD, es gebe keinen Automatismus für eine Koalition. Und die Grünen wollen nach der Sondierung erstmal ihre Mitglieder befragen. Das können auch Verhandlungstaktiken sein. Hier in Berlin kommt aber hinzu, dass gerade bundesweit über den Umgang der Linken mit Antisemitismus und Kontakte ins Clan-Milieu diskutiert wird. Noch ist offen, ob die Linke da Bedenken klar ausräumen kann. Zumal SPD und Grüne auch mit der Berliner CDU eine Regierung bilden könnten. Ronny Torau, Berlin.
1: Die künstliche Intelligenz des ChatGPT-Entwicklers OpenAI hat von Nutzern hochgeladene Bilder auf Online-Plattformen platziert. Ein Großteil sei bereits wieder entfernt worden, versicherte OpenAI. Und man arbeite daran, auch den Rest zu löschen. Es ist der erste bekannt gewordene Vorfall, bei dem auch Daten von OpenAI-Nutzern betroffen waren. Auf der außerordentlichen Mitgliederversammlung des Deutschen Olympischen Sportbunds entscheidet sich das Rennen um den nationalen Kandidaten für eine Olympiabewerbung. Auf der außerordentlichen Mitgliederversammlung des Deutschen Olympischen Sportbunds entscheidet sich das Rennen um den nationalen Kandidaten für eine Olympiabewerbung. Bundespräsident Steinmeier wird am Mittag an der Seite von DOSB-Chef Weikert verkünden, ob München oder Köln-Rhein-Ruhr in den internationalen Wettstreit um die Olympischen Spiele 2036 2040 oder 2044 geht.
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2: In Wiesbaden steigt dieses Wochenende das Stadtfest. Und wer mit den Kids mal Lust auf was ganz anderes hat, wie wär's mit einem Abstecher nach Frankfurt? Da steht die alte Oper noch bis Sonntag allen offen beim Festival Fratopia. Rund 250 Kurzkonzerte täglich ab 15 Uhr. Der Eintritt ist frei und ihr braucht auch kein Ticket.
3: Neues Entdecken.
2: Beim Neues Entdecken vergeben wir die volle Punktzahl. 5 von 5 Kiddie-Punkten. Die Konzerte dauern nur eine halbe Stunde. Es gibt eigene Familienkonzerte für Kinder ab 3. Und oben im Wintergarten basteln die Kids ihre eigenen Instrumente. Dazu geht's auf Rätselrallye quer durchs Haus.
3: Familienfaktor.
2: Beim Familienfaktor gibt's ehrliche 3 von 5 Kiddie-Punkten. Kleiner Haken, zehntausende Gäste werden erwartet. Und wenn ein Saal voll ist, ist er voll.
3: Gesamtfazit.
2: Unser Gesamtfazit, 4 von 5 Kiddie-Punkten für Fratopia in der Alten Oper Frankfurt. Ein Musiknachmittag, bei dem Kinder ab 3 das große Konzerthaus entdecken. Mein Tipp, seid pünktlich um 3 da und sucht euch vorher im Online-Navigator der Alten Oper die Familienkonzerte raus. 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
1: Ja, die gibt's natürlich auch heute für euch. Und da starten wir mit einem Theaterstück, wo alles schief geht. Das gibt's im Staatstheater zu sehen. Die Komödie Mord auf Schloss Haversham basiert auf dem erfolgreichen englischen Stück The Play That Goes Wrong. Viel zu lachen ist also auf jeden Fall garantiert, denn das Bühnenbild könnte kaputt gehen. Oder vielleicht werden auch die Texte vergessen. Karten gibt's ab 24 Euro und das Stück beginnt heute Abend um 19.30 Uhr im Kleinen Haus. Ja, und heute und morgen findet der Herbstmarkt bei uns in Wiesbaden in der Fußgängerzone und auf dem Mauritiusplatz statt. Ab 10 Uhr warten da auf euch 60 Stände mit Kunst, Schmuck, herbstlicher Deko und wirklich vieles mehr. Es wird natürlich auch leckeres Essen angeboten und wem jetzt noch was Musik fehlt auf dem Mauritiusplatz, da gibt es natürlich ein umfangreiches Bühnenprogramm. Und dann haben wir natürlich auch heute noch auf dem Dernschen Gelände der musikalische Höhepunkt von unserem Stadtfest. Ab 18.30 Uhr erst die Baba Shrimp Band mit deutschem Indie-Pop und dann ab 20.30 Uhr wirklich das absolute Konzerthighlight von Mupani, den kennen wir wahrscheinlich alle besser als Calvin Jones. Bis 22 Uhr sorgt der simbabwisch-britische Singer-Songwriter dann für einen ganz besonderen Konzertabend im Herzen unserer Stadt und morgen ist dann noch verkaufsoffen in Wiesbaden, also super viel Stadtfest am Wochenende. Für was auch immer ihr euch entscheidet, wir von Antenne Wiesbaden wünschen ganz viel Spaß dabei und ein schönes Wochenende.

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1: Ich bin Tanja Wagner. Die SPD will bei Reformen der Pflegeversicherung keine Leistungskürzungen akzeptieren. Bei der Pflege gehe es gerade um richtig viel, sagte Generalsekretär Klüssendorf am Abend. Dabei drohen vor allem für Pflegende, für Pflegebedürftige, aber auch ihre Angehörigen massive Kürzungen.
2: Die SPD will Pflegebedürftige künftig spürbar entlasten. Wie genau, ist noch offen. Es gibt aber einen Vorschlag für einen Pflegedeckel von der saarländischen SPD-Ministerpräsidentin Anke Rehlinger. Ihre Idee, den Eigenanteil für das Pflegeheim zu begrenzen auf 1.500 Euro. Im Schnitt müssen Pflegebedürftige im ersten Jahr aktuell über 3.300 Euro aus eigener Tasche zahlen. Kommende Woche will Gesundheitsminister Lindemann seine Sparpläne im Kabinett vorstellen. Er will 8 Milliarden Euro im nächsten Jahr einsparen. Tine Klimach, Berlin.
1: Bei der Vollversammlung der Vereinten Nationen in New York stehen heute Reden aus China und Russland auf dem Programm. Außerdem spricht der deutsche Außenminister Wadephul. Er vertritt Bundeskanzler Merz, der seine Reise nach New York wegen der innenpolitischen Turbulenzen
3: abgesagt hat. Der deutsche Außenminister ist erst ziemlich zum Schluss an der Reihe in New York und meistens leert sich der Saal bei der Vollversammlung am Wochenende ein bisschen. Aber da heute auch Russlands Außenminister Lavrov und der Vizepräsident Chinas auf der Rednerliste stehen, dürfte nach wie vor Interesse bestehen. Auch die Vertreter der Golfstaaten, Vereinigte Arabische Emirate und Saudi-Arabien treten heute auf. Tina Eck, USA.
1: Der Deutsche Gewerkschaftsbund will heute bundesweit gegen Sozialkürzungen protestieren. Dafür ruft er unter dem Motto »Hart verdient, deine Arbeit, deine Gesundheit, deine Rente« zu einem bundesweiten Aktionstag auf. Gesetzt werden soll ein deutliches Zeichen für einen starken Sozialstaat, sichere Arbeitsplätze, gute Arbeitsbedingungen und den Schutz von Arbeitnehmerrechten, so der Gewerkschaftsbund. DGB-Chefin Fahimi tritt dabei im Anschluss an einem Demonstrationszug in Essen auf. Die neue deutsche Weinkönigin heißt Paula Löber und kommt aus dem Weinanbaugebiet Saale-Unstrut in Sachsen-Anhalt. Die 29-Jährige setzte sich im Finale in Neustadt-Weinstraße in der Pfalz gegen 4 Mitbewerberinnen durch. Die Finalistinnen mussten unter anderem Weinsorten bei einer Blindverkostung erkennen.
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1: 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Das ist sie wahrscheinlich, die tollste und gleichzeitig berührendste Mädels-WG in ganz Deutschland. Katharina Kampka, die hat sich entschieden, ihr Leben komplett umzukrempeln und ihre 96-jährige Oma Erika hier in Wiesbaden zu pflegen. Also Pflege statt Karriere und das rund um die Uhr. Seit über einem halben Jahr gibt's die beiden jetzt nur noch im Doppelpack und mit Videos aus dem Alltag dieser ganz besonderen Mädels-WG begeistert Katharina gerade auf Social Media ganz, ganz viele.
2: In der sehr, sehr schwierigen Phase, wo ja ich auch diese Entscheidung getroffen habe, meine Oma zu mir zu holen, habe ich mich gefragt, wie machen es denn andere? Ich habe jetzt eine Generation übersprungen. Normalerweise kümmern sich ja dann die Eltern um die Großeltern und habe dann gesagt, so, mir fehlt ein bisschen der Austausch. Meine Mädels alle, die sind gerade in einer anderen Phase und dachte dann, das betrifft doch nicht nur mich, sondern vielleicht auch noch viele andere und habe das dann für mich so entdeckt, ja, einfach als Unterstützung, sich gegenseitig auszutauschen.
1: Im Netz gibt Katharina manchmal lustige Einblicke, zeigt aber auch, wie anstrengend und gleichzeitig wunderschön das Leben mit Oma Erika so ist.
2: Also die Zeit mit der Oma hat mir in so vielen Lebensbereichen neue Impulse gegeben und auch mir gezeigt, worauf es wirklich ankommt im Leben und mich unheimlich geerdet, geduldiger gemacht. Ja, und jetzt auf der Reise, was ich so nie kommen hätte sehen, was jetzt alles so passiert in unserem Alltag, ist einfach wunderschön und habe ich auch ein Stück weit ihr zu verdanken.
1: Damit Oma Erika nicht im Heim bleiben musste, ist Katharina aktuell rund um die Uhr für die 96-Jährige da. Auch wenn es Momente gibt, in denen sie sich tatsächlich auch überfordert fühlt.
2: Diese Momente, die kommen immer wieder. Und so lerne ich eigentlich jeden Tag, sie so zu akzeptieren, wie sie ist. Mit all ihren Auf und Abs. Und dass ich weiß, es ist nicht gegen mich gerichtet, wenn sie dann mal auch die schlechten Tage hat, so wie jeder. Und zwar hat sie sich auch einmal sehr geärgert. Und da hat sie mir dann als Tipp gegeben oder so ein bisschen auch mir geraten, so, ne, manchmal muss man sich auch einfach ärgern. Und da habe ich gesagt, ja, okay, du hast recht, ne? Und das, glaube ich, zeigt sie mir. Manchmal, wenn sie auch nicht so viel mit mir spricht oder sich nicht äußert, aber man spürt es, was sie sagt oder was sie vermitteln möchte.

0: Ich kann es nur jedem raten, sich Gedanken zu machen, fürs eigene Gewissen auch, aber dann halt auch für die andere Person, für die Familie, für die Angehörigen, weil es schweißt unheimlich zusammen.
1: Also ich muss sagen, ich finde es auf ganz, ganz vielen Ebenen total schön, was Katharina macht und wie sie mit ihrer Oma umgeht und zusammenlebt. In Deutschlands großartigster Mädels-WG hier bei uns in Wiesbaden. Und da wäre ja noch dieses eine Ziel. Oma Erika will nämlich 100 werden.
2: Als Kind habe ich zu dir immer gesagt, Oma, du wirst 100 Jahre alt. Ja. Ja. Weil die Zahl war für mich so unvorstellbar. Ich dachte, kein Mensch kann 100 werden, weil das ist unendlich. Und jetzt bist du schon 96.
3: Wenn ich das erlebe, dann wäre ich also gut.
1: Genau so ist es.

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1: Bei mir zu Gast heute ist Christian Tichatschke. Schön, dass du bei mir bist. Gute.
2: Gute, Andreas.
1: Wir kümmern uns heute um das Thema, was ganz viele da draußen nicht wollen, kommt aber immer wieder vor. Die Vermieter wollen es, die Mieter eher nicht. Die Mieterhöhung.
2: Genau.
1: Das ist ein Thema, was du heute mitgebracht hast. Erzähl mal, was hat es denn damit auf sich? Was hat der Vermieter denn da für Möglichkeiten?
2: Ja, also grundsätzlich gibt es natürlich die Möglichkeit zu sagen, man regelt sowas schon im Vorfeld. Bedeutet im Vertrag, dass man eine Indexmiete drin hat. Das bedeutet, es orientiert sich dann daran, wie der Verbraucherpreis steigt.
1: Ja.
2: Oder als andere Variante eine Staffelmiete, wo man vorher weiß, okay, ich zahle jedes Jahr oder alle 2 Jahre ein paar Euro mehr.
1: Mhm.
2: Dann weiß man, was auf einen zukommt. Für die meisten interessanter aber natürlich das Thema, die ortsübliche Mieterhöhung. Das bedeutet tatsächlich, dass man den Preis erhöhen kann auf Basis dessen, was hier halt so an Mietpreisen erzielt werden kann.
1: Das heißt, wie ist das bei uns in Mainz? Wie weit darf ich denn da überhaupt erhöhen oder wo muss ich mich dran orientieren?
2: Also es gibt dafür den Mietspiegel der Stadt Mainz.
1: Mhm.
2: Da ist immer orientiert danach, wie alt ist denn das Bauwerk, welche Ausstattung hat es, welche Lage hat es. Bedeutet, die Neustadt ist nochmal ein bisschen anders als Marienborn, auch von dem, wie die Lage ist. Das kann man bei der Stadt Mainz auf der Homepage nachgucken mit dem Mietspiegel. Und dann kann man sehen, wie hoch darf denn die Miete sein. Dort sind Höchst- und Mittelwerte angegeben und daran kann man sich orientieren. Wichtig ist auf beiden Seiten. Auch der Vermieter muss natürlich schauen, habe ich das sauber angekündigt, habe ich mich richtig orientiert. Und als Mieter sollte ich immer schauen, passt es ungefähr, was da steht? Ist es eine durchschnittliche Wohnung, die ich da habe? Ist es eine besondere Ausstattung? Habe ich einen Pool oder Ähnliches, wo den Wert erhöht?
1: Kommt vorne
2: und dann zum Prüfen, passen die Zahlen?
1: Ja, ganz genau, aber was kann ich denn als Mieter machen, wenn ich sage, hey, da stimmt irgendwie was nicht? Ne? Welche Möglichkeiten habe ich da? Oder wann sagst du, okay, pass auf, Mieter, da werde hellhörig? Oder manchmal kann es ja vielleicht auch ein Formfehler in der Mietankündigung sein, in der Mieterhöhung sein. Ne?
2: Genau, das eine ist natürlich erstmal, es müssen alle adressiert sein, die dort auch wohnen.
1: Mhm.
2: Und man muss am Ende auch seine Zustimmung dazu erklären. Wenn man Fehler findet, sollte man die verweigern. Ansonsten muss man das auch am Ende tun.
1: Okay.
2: Wenn es um Formfehler jetzt an sich geht, ist das Wichtige natürlich, sind die wichtigen Kategorien angegeben.
1: Mhm.
2: Das bedeutet Baualter, Lage der Wohnung, Ausstattung, das muss alles entsprechend angegeben sein. Und auch wenn es darum geht, welche Miete ist denn festgesetzt worden, dann muss immer sich daraus ergeben, was habe ich für eine besondere Ausstattung? Ist das tatsächlich werterhöhend? Gibt es wertmindernde Faktoren, die zu berücksichtigen wären? Und wenn man da sagt, ich kenne Wohnungen, die sind auch wie unsere hier als Standard einzustufen,
1: kommt mir komisch
2: aber der
1: vor.
2: Vermieter möchte ganz nach oben mit der Miete, dann sollte man hellhörig werden und das Ganze mal prüfen lassen.
1: Ganz genau. Und dazu geht ihr natürlich zu eurem Anwalt des Vertrauens. Ich danke dir.
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1: Da haben wir diese Woche eine ganz spannende Serie aus Italien für euch. Es geht um eine Schule, an der Disziplin und Ordnung ganz weit vorne stehen, nämlich an allererster und oberster Stelle. In der neuen Netflix-Serie, die Minerva Akademie, bedeutet Zucht und Ordnung für Salvo, Vincenzo und Camilla Alltag. Und die Militärakademie hat sehr hohe Ansprüche.
2: Ihr habt die Schule für eure Karriere ausgewählt. Aber die Schule wird es sein, die euch auswählt.
3: Aus den Federn, ihr Hübschen!
4: Ich weiß genau, was ihr jetzt alle denkt. Wo bin ich hier bloß gelandet?
1: Ja, und jeder von den drei Freunden hat einen ganz eigenen Grund, warum sie auf der Minerva Akademie sind. Salvo zum Beispiel, der ist auf der Suche, und zwar nach seinem vermissten Freund.
4: Wieso wolltest du auf diese Schule gehen?
5: Francesco!
6: Ich will meinen Freund finden.
7: Das ist besser. Fusco bleibt hier und wir haben ihn im Auge.
1: Geheimnisse und Intrigen warten da auf jeden Fall ganz, ganz viele auf die drei Studenten.
6: Sie haben Angst, weil ich die Wahrheit kenne.
8: Es geht um ein Video. Verbotene Waffen. Misshandlungen.
4: Dein Freund hat eine Rebellion angezettelt. Stillgestanden!
1: Die Minerva Akademie. Das ist ein packendes Teen-Drama, das nicht nur die Ambitionen und Träume von drei Freunden auf die Probe stellt, sondern auch jede Menge Spannung mitbringt. Perfekt für alle, die es lieben, dunkle Geheimnisse aufzudecken. Die Minerva Akademie ist ganz neu auf Netflix und unser Streaming-Tipp für diese Woche.
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1: Ich bin Tanja Wagner. Die SPD will bei Reformen der Pflegeversicherung keine Leistungskürzungen akzeptieren. Bei der Pflege gehe es gerade um richtig viel, erklärte Klüssendorf am Abend. Dabei drohten vor allem für Pflegende, für Pflegebedürftige, aber auch ihre Angehörigen massive Kürzungen. Man wolle die Pflegebedürftigen künftig spürbar entlasten. Offen ließ Klüssendorf, was das mit Blick auf den für kommende Woche geplanten Kabinettsbeschluss zur finanziellen Stabilisierung der Pflegeversicherung im nächsten Jahr bedeutet. Die Linke als Siegerin der Berlin-Wahl will mit Grünen und SPD Sondierungsgespräche zur Regierungsbildung in der Hauptstadt führen. Das beschlossen die Delegierten eines Parteitages am Abend mit breiter Mehrheit.
2: SPD und Grüne hier in Berlin haben schon klargemacht, dass sie zu Sondierungen bereit wären. Allerdings betont die SPD, es gebe keinen Automatismus für eine Koalition. Und die Grünen wollen nach der Sondierung erstmal ihre Mitglieder befragen. Das können auch Verhandlungstaktiken sein. Hier in Berlin kommt aber hinzu, dass gerade bundesweit über den Umgang der Linken mit Antisemitismus und Kontakte ins Clan-Milieu diskutiert wird. Noch ist offen, ob die Linke da Bedenken klar ausräumen kann. Zumal SPD und Grüne auch mit der Berliner CDU eine Regierung bilden könnten. Ronny Torau, Berlin.
1: Die künstliche Intelligenz des ChatGPT-Entwicklers OpenAI hat von Nutzern hochgeladene Bilder auf Online-Plattformen platziert. Ein Großteil sei bereits wieder entfernt worden, versicherte OpenAI. Und man arbeite daran, auch den Rest zu löschen. Es ist der erste bekannt gewordene Vorfall, bei dem auch Daten von OpenAI-Nutzern betroffen waren. Auf der außerordentlichen Mitgliederversammlung des Deutschen Olympischen Sportbunds entscheidet sich das Rennen um den nationalen Kandidaten für eine Olympiabewerbung. Auf der außerordentlichen Mitgliederversammlung des Deutschen Olympischen Sportbunds entscheidet sich das Rennen um den nationalen Kandidaten für eine Olympiabewerbung. Bundespräsident Steinmeier wird am Mittag an der Seite von DOSB-Chef Weikert verkünden, ob München oder Köln-Rhein-Ruhr in den internationalen Wettstreit um die Olympischen Spiele 2036, 2040 oder 2044 geht.
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1: 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Es gibt mal wieder ein Video aus dem Netz, was gerade ordentlich die Runde macht. Habt ihr vielleicht auch zugeschickt gekriegt oder irgendwo online entdeckt, darauf zu sehen. Ein Polizist spielt Klavier mitten in der Wiesbadener City. Und ehrlicherweise muss man das dazu sagen, das kann sich echt hören lassen. Hier mal so ein kleiner Ausschnitt aus dem Clip. Schon schön, ne? Also wirklich. Zu sehen ist das Video auf dem Instagram-Kanal der Polizei Westhessen. Und Peter Schulz, das ist der Social-Media-Manager bei der Polizei Westhessen, Kopfluencer ist er auch noch. Das ist zwar nicht der, der Klavier spielt, aber er hat uns gesagt, deshalb postet die Polizei solche Videos.
2: Es geht halt vor allem noch darum, die Polizei nahbar zu machen, dass wir halt auch bei der Bevölkerung den Anschein erwecken, okay, das sind halt auch Menschen wie du und ich. Wir haben halt auch ein großes Problem immer noch damit zum Beispiel, dass Rettungskräfte, Feuerwehr, Polizei angegriffen werden. Das hat auch viel damit zu tun, dass einfach der Mensch hinter der Uniform nicht gesehen wird. Und wir versuchen halt auch einfach durch diese sympathischen, auch menschlichen Clips halt auch zu zeigen, hier, wir sind auch alles Menschen, wir haben auch alle Gefühle, wir sind lustig, sympathisch, und wenn dann hier und da auch noch eine sehr gute Message darüber kommt, dann ist einfach schon sehr viel gewonnen.
1: Aufgenommen wurde das Video vom Piano Schulz in der Mühlgasse und auch da war man total begeistert vom talentierten Piano-Polizisten, sagt uns Sarah Schulz.
3: Wir kommen immer mit, wenn jemand bei uns vorm Ladenlokal spielt, egal ob es ein Polizist oder ein Tourist ist. Und wir fanden es so gut, dass wir das Video gemacht haben. Es ist ein ungewöhnlicher Anblick und die Menschenmenge wurde auch immer größer. Insofern fanden wir es gut, dort das Video aufzunehmen.
1: Ja, wir fanden es auch gut. Das Klavier, das steht übrigens immer bei gutem Wetter vorm Piano Schulz in der Mühlgasse. Und dadurch gab es auch schon öfter solche tollen Momente.
3: An diesem Klavier gab es schon öfter Gänsehautmomente ganz unterschiedlicher Art. Ich kann mich ganz persönlich noch daran erinnern, dass ein kleiner Junge sich zusammen mit seinem Großvater an das Instrument gesetzt hat. Und ich weiß leider nicht mehr, welchen Song gespielt haben, aber sie vierhändig so ein bisschen zusammengespielt haben. Auch das hat die Leute angezogen und die Leute sollen spielen, sollen sich ausprobieren und vielleicht auch nochmal Sachen entdecken, die sie vor Jahren gelernt haben und schauen, was die Finger und der Rhythmus noch hergibt.
1: Ja, richtig schöne Sache und vielleicht schult der Piano-Cop aus dem Internet ja auch nochmal um und ich sag mal, im Ernstfall, da würde ich den fürs Abtasten einteilen. Ja, mit Tasten scheint er sich auszukennen.

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1: 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Und für unseren SVW in Wiesbaden, ja, was soll ich sagen, läuft sportlich nicht ganz so richtig. Und er soll es jetzt richten. Jochen Seitz ist gestern als neuer Cheftrainer vorgestellt worden und hat bereits ordentlich Erfahrung in der Regionalliga gesammelt. Am Antenne Wiesbaden-Mikro hat der neue Chefcoach gesagt, der SVW in Wiesbaden, der hat richtig viel Potenzial.
2: Als sehr familiärer Verein, ambitionierter Verein, und deswegen freue ich mich, dass ich hier bin, weil die Attribute passen auch ganz gut zu mir. Ich glaube, weil wir eine ganz gute Struktur hatten, auch in der Regionalliga, und das wird sich ja in der dritten Liga nicht ändern. Ich glaube, die Spielphilosophie, die ich an den Tag legen möchte, das werden wir jetzt einfach auch versuchen, in der dritten Liga umzusetzen, und da bin ich auch zuversichtlich, dass wir erfolgreich sein können.
1: Ja, das klingt auch schon mal ganz gut, und das hat er sich für den Rest von der Saison vorgenommen.
2: Also meine Priorität ist jetzt erstmal gegen Ingolstadt punktemäßig was mitzunehmen, jetzt die nächsten 2,5 Wochen gut mit der Mannschaft zu arbeiten, um dann einfach auch Verbesserungen zu sehen. Und wenn wir das schaffen, dann bin ich zuversichtlich, dass wir dann auch wieder in höhere Tabellenregionen kommen.
1: Mhm. Jochen Seitz ist also guter Dinge, dass der SVW in Wiesbaden es wieder an die Tabellenspitze oder zumindest in die Richtung schafft. Und er freut sich schon auf sein erstes Heimspiel.
2: Natürlich reizt die dritte Liga, weil es eine sehr, sehr professionelle, interessante Liga ist mit tollen Vereinen. Und deswegen freue ich mich natürlich jetzt auch hier beim ersten Heimspiel die eigenen Fans begrüßen zu können. Und das ist, glaube ich, ganz wichtig, weil nur zusammen können wir was erreichen. Zusammen werden wir auch den Karren wieder aus dem Dreck ziehen. Das funktioniert aber nur, wenn wir wirklich auch alle an einem Strang ziehen.
1: Unser SVW in Wiesbaden hat einen neuen Cheftrainer. Jochen Seitz will den Karren aus dem Dreck ziehen. Und zwar mit uns allen zusammen. Er übernimmt, und eigentlich, ehrlicherweise, kann es ja auch nur besser werden. Ja.

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1: Ich bin Tanja Wagner. Die hohen Spritpreise machen gebrauchte Elektroautos attraktiver, aber auch teurer. Von Mai bis August sind die Restwerte für dreijährige Stromer um 1,4 Prozentpunkte gestiegen, wie aus Daten des Marktbeobachters DAT hervorgeht. Die Restwerte für Benziner und Diesel sind dagegen gesunken.
2: Dass gebrauchte E-Autos teurer werden, ist ungewöhnlich. Normalerweise ist es im Jahresverlauf eher umgekehrt, sagen die Experten. Aber die hohen Spritpreise haben dafür gesorgt, dass E-Autos begehrter geworden sind. Und zwar sowohl neue als auch gebrauchte. Inzwischen verkaufen Autohändler sogenannte Stromer auch schneller als Benziner und Diesel. Insgesamt spielen E-Autos auf dem Gebrauchtwagenmarkt aber weiter nur eine untergeordnete Rolle. Thomas Thonfeld, Nachrichtenredaktion.
1: Schickt Deutschland München oder Köln-Rhein-Ruhr ins Rennen um die Olympischen und Paralympischen Spiele 2036, 2040 oder 2044? Heute kommt der Deutsche Olympische Sportbund zu einer Mitgliederversammlung in Baden-Baden zusammen und entscheidet, mit welchem Standort sich Deutschland bewerben wird.
3: München hat die Nase leicht vorn. Es konnte den Deutschen Olympischen Sportbund vor allem durch kurze Fahrzeiten im geplanten Konzept überzeugen. Für Köln-Rhein-Ruhr spricht das Ticketpotenzial und die Anzahl der möglichen Tageszuschauer durch den Ballungsraum in Nordrhein-Westfalen. Am frühen Nachmittag wird Bundespräsident Steinmeier in Baden-Baden verkünden, mit wem der DOSB in die internationale Bewerbungsphase geht. Auch Berlin wollte sich bewerben, hatte am Donnerstag aber kurzfristig zurückgezogen. Finn Wiens, Nachrichtenredaktion.
1: Die SPD will bei Reformen der Pflegeversicherung keine Leistungskürzungen akzeptieren. Bei der Pflege gehe es gerade um richtig viel, erklärte Klüssendorf am Abend. Dabei drohten vor allem für Pflegende, für Pflegebedürftige, aber auch deren Angehörigen massive Kürzungen. Man wolle die Pflegebedürftigen künftig spürbar entlasten. Die künstliche Intelligenz des ChatGPT-Entwicklers OpenAI hat von Nutzern hochgeladene Bilder auf Online-Plattformen platziert. Ein Großteil sei bereits wieder entfernt worden und man arbeite mit den Plattformen daran, auch den Rest zu löschen, erklärte OpenAI. Unterdessen deutet sich an, dass noch viele weitere Enthüllungen um eigenständige Hacking-Aktivitäten der KI von OpenAI folgen könnten.
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1: 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Da haben wir uns gefragt, was ist da eigentlich los? Im Städel Kunstmuseum in Frankfurt, da läuft gerade ein Mega-Hit aus den 80ern und zwar hoch und runter.

0: Ja, das hat natürlich auch einen ganz besonderen Grund. Das Städel zeigt im Moment nämlich eine Ausstellung über Maria Magdalena, eine der spannendsten und facettenreichsten Frauenfiguren in der Religions- und Kunstgeschichte. Maria Magdalena, Sin, Pray, Love. So heißt die neue Städel-Ausstellung und Museumsdirektor Philipp Demand, der sagt, vorbeikommen lohnt sich auf alle Fälle.
1: Wir zeigen Werke aus 1000 Jahren Kunstgeschichte, aber nicht nur Kunstgeschichte, sondern auch Pop. Von Kim Kardashian über Sandra bis zu Lady Gaga werden Sie hier Anverwandlungen von Maria Magdalena Lookalikes finden. Eine unglaublich spannende, vielschichtige Figur, die über hunderte von Jahren immer wieder neu gedeutet und auch dargestellt worden ist.
0: Die Ausstellung im Städel zu Maria Magdalena ist tatsächlich was ganz, ganz Besonderes. Hat so im deutschsprachigen Raum tatsächlich auch noch gar nicht gegeben. In insgesamt 11 Räumen wird gefühlt jedes Mal eine neue Facette von Maria Magdalena beleuchtet.
1: Maria Magdalena ist die Zeugin der Auferstehung. Sie ist die Apostelin der Aposteln, aber sie wird dann später auch zur Sünderin deklariert, zur Büßerin. Das heißt, es ist eine Figur, die eigentlich aus ganz vielen verschiedenen testamentarisch genannten

0: lässt sich an Maria Magdalena ganz wunderbar ablesen. Sie wird in ganz unterschiedlichen Kontexten eingebunden. Das können feministische Fragestellungen sein. Da geht es aber auch viel um die Frage, wo verhalten sich eigentlich Frauen, in welchen Blickpunkten zwischen Heiliger und Sünderin. Man trifft auch den Celebrity-Star Kim Kardashian in der Ausstellung an, die hier ganz selbstbewusst als Maria Magdalena inszeniert wird.
1: Also Maria Magdalena, Sin, Pray, Love, die ganz neue Ausstellung im Städel in Frankfurt über eine wahnsinnig spannende Frau in der Religions- und Kunstgeschichte. Und wer jetzt die nächsten Tage und Wochen schon komplett verplant ist, gar kein Problem. Die Ausstellung, die könnt ihr euch noch angucken bis zum 17. Januar im nächsten Jahr.

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2: Ja, die gibt's natürlich auch heute für euch. Und da starten wir mit einem Theaterstück, wo alles schief geht. Das gibt's im Staatstheater zu sehen. Die Komödie Mord auf Schloss Haversham. Basiert auf dem erfolgreichen englischen Stück The Play That Goes Wrong. Viel zu lachen ist also auf jeden Fall garantiert, denn das Bühnenbild könnte kaputt gehen. Oder vielleicht werden auch die Texte vergessen. Karten gibt's ab 24 Euro und das Stück beginnt heute Abend um 19.30 Uhr im Kleinen Haus. Ja, und heute und morgen findet der Herbstmarkt bei uns in Wiesbaden in der Fußgängerzone und auf dem Mauritiusplatz statt. Ab 10 Uhr warten da auf euch 60 Stände mit Kunst, Schmuck, herbstlicher Deko und wirklich vieles mehr. Es wird natürlich auch leckeres Essen angeboten und wem jetzt noch was Musik fehlt auf dem Mauritiusplatz, da gibt es natürlich ein umfangreiches Bühnenprogramm. Und dann haben wir natürlich auch heute noch auf dem Dernschen Gelände der musikalische Höhepunkt von unserem Stadtfest. Ab 18.30 Uhr erst die Baba Shrimp Band mit deutschem Indie-Pop und dann ab 20.30 Uhr wirklich das absolute Konzert-Highlight von Mupani, den kennen wir wahrscheinlich alle besser als Calvin Jones. Bis 22 Uhr sorgt der simbabwisch-britische Singer-Songwriter dann für einen ganz besonderen Konzertabend im Herzen unserer Stadt und morgen ist dann noch verkaufsoffen in Wiesbaden, also super viel Stadtfest am Wochenende. Für was auch immer ihr euch entscheidet, wir von Antenne Wiesbaden wünschen ganz viel Spaß dabei und ein schönes Wochenende.
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1: Heute bei mir im Studio, wie könnte es anders sein? Ernst Rudolf natürlich, schön, dass du da bist.
2: Hallo, allerseits.
1: Wir unterhalten uns natürlich über ein wunderbares Finanzthema. Und heute gibt es ein Modell, was du sozusagen mitgebracht hast. Es gibt eins, das ist ein bisschen veraltet, muss man vielleicht etwas neu machen. Und zwar das sogenannte Geldanlagedreieck. Jetzt muss ich erstmal fragen, wann komme ich damit überhaupt in Berührung? Wie ist das Modell und wie sollte man es eher abändern?
2: Das Geldanlagedreieck, das gibt es schon sehr, sehr lange. Ja. Das heißt, es wird überall zitiert, es steht in ganz vielen Finanzbüchern drin, steht in Artikeln. Ja, ja, ja. Und das ist mittlerweile ein gänzlich überholtes Modell.
1: Das ist überholt, ja.
2: Wie das schreibt denn jeder aus, von dem anderen ab mittlerweile.
1: Ja. Wie sieht es denn aus, das alte Dreieck?
2: Das alte Modell heißt Rendite, Sicherheit, Laufzeit. Das heißt, klingt, wenn ich wenig logisch, Rendite ja. in Kauf nehme, ja. habe ich die höchste Sicherheit und mhm. eine geringe Laufzeit. Mhm. Und je mehr Laufzeit und je mehr Rendite ich haben will, mhm. desto mehr geht das zu Lasten der Sicherheit.
1: Ah, das wird dann so abgezogen, sozusagen.
2: Das ist das ja. alte Modell. Deshalb haben viele immer gesagt, ja. nee, ich möchte gar nicht so viel Rendite haben, okay. weil das kostet mich ja Sicherheit.
1: Wenn ich jetzt aber doch sage, wenn ich mehr Rendite haben will, muss ich doch logischerweise jetzt in meiner Denke, ne, haben Sie ja schon eine Vision. Mhm. In meiner Denke brauche ich doch überhaupt eine längere Laufzeit, um vielleicht auch ein paar Schwankungen zu überstehen, um zu sagen, da kriege ich mehr Rendite raus. Oder also willst du darauf hinaus? Oder?
2: Ich will genau darauf hinaus. Ja. Es geht einfach darum, ja. das neue Dreieck besteht aus Rendite, ja. aus Schwankung genau. und ja. Laufzeit. Ja. Das heißt, die Sicherheit muss bei der Geldanlage immer gewährleistet sein.
1: Mhm. Das heißt, davon gehen wir einfach aus. Ja, ja.
2: Also wir gehen davon aus, genau. man kann das gewährleisten, man muss gewisse Dinge beachten, dann ist die Sicherheit, dass das Geld nicht weniger wird, mhm. auf jeden Fall da, dass es nicht verschwindet, dass man keinen Betrug aufsetzt und so weiter. Das hat wieder mhm. was mit Klumpenrisiko zu tun, mit Streuung
1: ja, ja.
2: und so weiter.
1: Da haben wir's ja auch schon von,
2: aber
1: genau. ja.
2: das neue Dreieck heißt eigentlich Rendite, Schwankung, Laufzeit. Je mehr Schwankung ich in Kauf nehme, desto mehr Rendite kann ich generieren mhm. und umso länger muss die Laufzeit sein.
1: Genau, weil sonst die Schwankungen vielleicht gar nicht überstehen kannst, wenn es eine kurze Laufzeit ist und du bist genau in der Phase drin, wo es vielleicht mal runtergeht. Ne?
2: Weil ja. der Anlageerfolg ist planbar. Ich muss mir im Klaren sein, wann genau ich die Gelder benötige. Wenn ich zum Beispiel 13, 14 Jahre Zeit habe oder bei so einem Enkelsparplan oder vielleicht, wenn ich auf eine Altersversorgung spare, dann habe ich gewisse Zeiträume. So, und dann muss ich mir klar sein, wann ich über die ersten Gelder verfügen will. Und das muss der Berater wissen. Und auf das hin muss der Profi die Anlage planen, dass ich bei einer Schwankung nicht die Gelder raushole, wenn sie gerade im Tief stehen, im Minus stehen. Ja, also ich steige bei Sturm aus dem Schiff aus und lasse mich ja, dann genau. ausfliegen mit dem Hubschrauber, das kostet immer Geld. Genau. So, nein, ich bin weiterhin auf dem Schiff und ich weiß genau, ich brauche die Gelder erst in 4 oder in 5 Jahren, aber dann brauche ich sie und das ist planbar zu machen.
1: Genau.
2: Das geht.
1: Super gut. Vielen Dank für diesen Tipp. Und ansonsten, wenn ihr da sagt, wo muss ich da wie was, lasst euch auf jeden Fall gut beraten. Ich danke dir.
2: Bitteschön.
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1: Ich bin Tanja Wagner. Die SPD will bei Reformen der Pflegeversicherung keine Leistungskürzungen akzeptieren. Bei der Pflege gehe es gerade um richtig viel, sagte Generalsekretär Klüssendorf am Abend. Dabei drohen vor allem für Pflegende, für Pflegebedürftige, aber auch ihre Angehörigen massive Kürzungen.
2: Die SPD will Pflegebedürftige künftig spürbar entlasten. Wie genau, ist noch offen. Es gibt aber einen Vorschlag für einen Pflegedeckel von der saarländischen SPD-Ministerpräsidentin Anke Rehlinger. Ihre Idee, den Eigenanteil für das Pflegeheim zu begrenzen auf 1.500 Euro. Im Schnitt müssen Pflegebedürftige im ersten Jahr aktuell über 3.300 Euro aus eigener Tasche zahlen. Kommende Woche will Gesundheitsminister Lindemann seine Sparpläne im Kabinett vorstellen. Er will 8 Milliarden Euro im nächsten Jahr einsparen. Tine Klimach, Berlin.
1: Bei der Vollversammlung der Vereinten Nationen in New York stehen heute Reden aus China und Russland auf dem Programm. Außerdem spricht der deutsche Außenminister Wadephul. Er vertritt Bundeskanzler Merz, der seine Reise nach New York wegen der innenpolitischen Turbulenzen
3: abgesagt hat. Der deutsche Außenminister ist erst ziemlich zum Schluss an der Reihe in New York und meistens leert sich der Saal bei der Vollversammlung am Wochenende ein bisschen. Aber da heute auch Russlands Außenminister Lavrov und der Vizepräsident Chinas auf der Rednerliste stehen, dürfte nach wie vor Interesse bestehen. Auch die Vertreter der Golfstaaten, Vereinigte Arabische Emirate und Saudi-Arabien treten heute auf. Tina Eck, USA.
1: Der Deutsche Gewerkschaftsbund will heute bundesweit gegen Sozialkürzungen protestieren. Dafür ruft er unter dem Motto »Hart verdient, deine Arbeit, deine Gesundheit, deine Rente« zu einem bundesweiten Aktionstag auf. Gesetzt werden soll ein deutliches Zeichen für einen starken Sozialstaat, sichere Arbeitsplätze, gute Arbeitsbedingungen und den Schutz von Arbeitnehmerrechten, so der Gewerkschaftsbund. DGB-Chefin Fahimi tritt dabei im Anschluss an einem Demonstrationszug in Essen auf. Die neue deutsche Weinkönigin heißt Paula Löber und kommt aus dem Weinanbaugebiet Saale-Unstrut in Sachsen-Anhalt. Die 29-Jährige setzte sich im Finale in Neustadt-Weinstraße in der Pfalz gegen 4 Mitbewerberinnen durch. Die Finalistinnen mussten unter anderem Weinsorten bei einer Blindverkostung erkennen.
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0: Lisa ist Content-Strategin und Antenne Wiesbaden Social-Media-Expertin. Und heute sprechen wir über das Thema Social Media in Unternehmen. Lisa, bist du der Meinung, jedes Unternehmen braucht eigentlich einen Social-Media-Account?
1: Sagen wir so, ich würde sagen, nicht jedes Unternehmen braucht einen Social-Media-Account, aber jedes Unternehmen profitiert auf jeden Fall davon. Warum sage ich das? Das ist ja alles immer nur eine Momentaufnahme, ein Momentum. Jetzt hast du vielleicht auch genug Kunden, du bist jetzt nicht unbedingt auf neue Kunden angewiesen, aber das ist ja alles Status quo.
0: Ja.
1: Was ist, wenn sich die Wirtschaft verändert? Was, wenn Wettbewerber reinkommen, die ja, deine Kunden wegnehmen? Und vor allem aber auch, was passiert mit zukünftigen Generationen? Wie werden sie überhaupt Dienstleistungen oder auf Produkte aufmerksam? Das ist halt das Ding. Man muss auch an die Zukunft denken. Auch ein Beispiel, sagen wir mal Corona, da denken wir nicht gerne zurück,
0: stimmt,
1: aber es ist das beste Beispiel an Restaurants. Restaurants, die auf Social Media aktiv waren, die sich da eine Community aufgebaut haben, auch gerade eine lokale Community, die konnten dadurch die Zielgruppe erreichen und sagen, hier, das sind unsere Angebote, wir liefern auch oder wir geben auch Gutscheine. Sie waren direkt präsent in den Köpfen von der Zielgruppe. Leute, die aber nicht auf Social Media aktiv waren, die hatten es auf jeden Fall schwierig. Deswegen am Ende würde ich halt immer sagen, du profitierst auf jeden Fall davon und vor allem baust du auch so das Vertrauen in der Zielgruppe auf.
0: Welchen Content sollte ich denn zeigen? Also ich habe mich jetzt dafür entschieden, ich mache mir meinen Account und was zeige ich dann da?
1: Ja, auch eine sehr schöne Frage. Ich glaube auch damit haben einige Schwierigkeiten. Ich würde es jetzt mal auch an einem Beispiel von der Fashion Brand machen. Ja? Wie cool ist das bitte, wenn man sagt, okay, am Ende sieht man ja nur den Pullover, aber was steckt denn dahinter? Wie wird der Pullover denn produziert? So ein bisschen behind the scenes. Wieso hat man das so gemacht, wie man es macht? Also die Mission und die Vision von dem Produkt einfach kommunizieren. Genauso aber auch, wer sind die Founder oder wer ist das Team? Die Leute wollen wissen, wer dahinter steckt. Die Leute wollen in das Produkt Vertrauen haben, aber vor allem sie wollen Nahbarkeit. Die wollen zur Community hören. Und das ist heutzutage, wird total unterschätzt. Genauso aber auch Fachwissen. Wieso nimmt man dieses Material anstatt das Material? Was machst du auch vielleicht für die Umwelt? Nachhaltigkeit ist ein Riesenthema auch in der heutigen Generation. Und das sind Themen, die ich auf jeden Fall bespielen würde, aber auch genauso auch Testimonials. Kunden zeigen, sind die happy mit dem Produkt? Was haben sie für Erfolge mit deinem Produkt? Weil ich jetzt nicht direkt mit der Fashion-Marke in Verbindung bringe, aber wie können sie die kombinieren? Coole Outfits. Also das will doch jeder will doch ein cooles Outfit haben, oder?
0: Absolut. Auf Social Media geht es ja immer auch um Follower, es geht um Likes und es geht um Zielgruppen. Wie finde ich denn meine richtige Zielgruppe und wie mache ich dann den passenden Content dafür?
1: Ja, Zielgruppe ist auch ein sehr, sehr wichtiges Thema. Ich merke auch oft bei Kunden, das ist der Fall, dass sie sagen, so, ja, wir würden am liebsten jeden erreichen. Aber wenn man jeden anspricht, fühlt sich in der Regel auch keiner angesprochen. Das sage ich immer. Ja? Ich würde mir auf jeden Fall die Frage stellen, erstmal, okay, wem kann ich helfen mit meinem Produkt oder mit meiner Dienstleistung? Oder vor allem auch, von wem kann ich auch die Probleme lösen oder auch einen gewissen Wunschzustand erreichen? In der Regel ist es ja so, zum Beispiel bei einem Steuerberater, also jeder macht Steuern, er könnte sagen, ich bin Steuerberater, macht das für jeden. Aber wichtiger wäre es zu sagen, ich bin Steuerberater für Selbstständige und begleite sie dabei, auch ihre Steuern zu verstehen. Selbstständige ist dann direkt die Zielgruppe und die Personen fühlen sich damit ja auch direkt angesprochen.
0: Also und wer da noch tiefergehende Infos braucht, wie komme ich daran?
1: Schaut gerne bei mir vorbei auf Lisas Creative Studio, auf Instagram, TikTok oder auf LinkedIn unter Lisa Ternes.
0: Genau so machen wir es. Lisa, ich danke dir, dass du uns ein bisschen mitgenommen hast in deine Social-Media-Welt.
1: Ich danke dir auch.
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1: Bei mir zu Gast heute ist Christian Tichatschke. Schön, dass du bei mir bist. Gute.
2: Gute, Andreas.
1: Wir kümmern uns heute um das Thema, was ganz viele da draußen nicht wollen, kommt aber immer wieder vor. Die Vermieter wollen es, die Mieter eher nicht. Die Mieterhöhung.
2: Genau.
1: Das ist ein Thema, was du heute mitgebracht hast. Erzähl mal, was hat es denn damit auf sich? Was hat der Vermieter denn da für Möglichkeiten?
2: Ja, also grundsätzlich gibt es natürlich die Möglichkeit zu sagen, man regelt sowas schon im Vorfeld. Bedeutet im Vertrag, dass man eine Indexmiete drin hat. Das bedeutet, es orientiert sich dann daran, wie der Verbraucherpreis steigt.
1: Ja.
2: Oder als andere Variante eine Staffelmiete, wo man vorher weiß, okay, ich zahle jedes Jahr oder alle 2 Jahre ein paar Euro mehr.
1: Mhm.
2: Dann weiß man, was auf einen zukommt. Für die meisten interessanter aber natürlich das Thema die ortsübliche Mieterhöhung. Das bedeutet tatsächlich, dass man den Preis erhöhen kann auf Basis dessen, was hier halt so an Mietpreisen erzielt werden kann.
1: Das heißt, wie ist das bei uns in Mainz? Wie weit darf ich denn da überhaupt erhöhen oder wo muss ich mich dran orientieren?
2: Also es gibt dafür den Mietspiegel der Stadt Mainz.
1: Mhm.
2: Da ist immer orientiert danach, wie alt ist denn das Bauwerk, welche Ausstattung hat es, welche Lage hat es. Bedeutet, die Neustadt ist nochmal ein bisschen anders als Marienborn auch von dem, wie die Lage ist. Das kann man bei der Stadt Mainz auf der Homepage nachgucken mit dem Mietspiegel. Und dann kann man sehen, wie hoch darf denn die Miete sein. Dort sind Höchst- und Mittelwerte angegeben und daran kann man sich orientieren. Wichtig ist auf beiden Seiten. Auch der Vermieter muss natürlich schauen, habe ich das sauber angekündigt, habe ich mich richtig orientiert. Und als Mieter sollte ich immer schauen, passt es ungefähr, was da steht? Ist es eine durchschnittliche Wohnung, die ich da habe? Ist es eine besondere Ausstattung? Habe ich einen Pool oder Ähnliches, wo den Wert erhöht?
1: Kommt vorne auch
2: und dann zu prüfen, passen die Zahlen.
1: Ja, ganz genau, aber was kann ich denn als Mieter machen, wenn ich sage, hey, das stimmt irgendwie was nicht? Ne? Welche Möglichkeiten habe ich da? Oder wann sagst du, okay, pass auf, Mieter, da werde hellhörig? Oder manchmal kann es ja vielleicht auch ein Formfehler in der Mietankündigung sein, in der Mieterhöhung sein. Ne?
2: Genau, das eine ist natürlich erstmal, es müssen alle adressiert sein, die dort auch wohnen.
1: Mhm.
2: Und man muss am Ende auch seine Zustimmung dazu erklären. Wenn man Fehler findet, sollte man die verweigern. Ansonsten muss man das auch am Ende tun.
1: Okay.
2: Wenn es um Formfehler jetzt an sich geht, ist das Wichtige natürlich, sind die wichtigen Kategorien angegeben.
1: Mhm.
2: Das bedeutet Baualter, Lage der Wohnung, Ausstattung, das muss alles entsprechend angegeben sein. Und auch wenn es darum geht, welche Miete ist denn festgesetzt worden, dann muss immer sich daraus ergeben, was habe ich für eine besondere Ausstattung? Ist das tatsächlich werterhöhend? Gibt es wertmindernde Faktoren, die zu berücksichtigen wären? Und wenn man da sagt, ich kenne Wohnungen, die sind auch wie unsere hier als Standard einzustufen.
1: Kommt mir komisch
2: vor. Vermieter möchte ganz nach oben mit der Miete. Dann sollte man hellhörig werden und das Ganze mal prüfen lassen.
1: Ganz genau. Und dazu geht ihr natürlich zu eurem Anwalt des Vertrauens. Ich danke dir.
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1: Ich bin Tanja Wagner. Die hohen Spritpreise machen gebrauchte Elektroautos attraktiver, aber auch teurer. Von Mai bis August sind die Restwerte für dreijährige Stromer um 1,4 Prozentpunkte gestiegen, wie aus Daten des Marktbeobachters DAT hervorgeht. Die Restwerte für Benziner und Diesel sind dagegen gesunken.
2: Dass gebrauchte E-Autos teurer werden, ist ungewöhnlich. Normalerweise ist es im Jahresverlauf eher umgekehrt, sagen die Experten. Aber die hohen Spritpreise haben dafür gesorgt, dass E-Autos begehrter geworden sind. Und zwar sowohl neue als auch gebrauchte. Inzwischen verkaufen Autohändler sogenannte Stromer auch schneller als Benziner und Diesel. Insgesamt spielen E-Autos auf dem Gebrauchtwagenmarkt aber weiter nur eine untergeordnete Rolle. Thomas Thonfeld, Nachrichtenredaktion.
1: Schickt Deutschland München oder Köln-Rhein-Ruhr ins Rennen um die Olympischen und Paralympischen Spiele 2036, 2040 oder 2044? Heute kommt der Deutsche Olympische Sportbund zu einer Mitgliederversammlung in Baden-Baden zusammen und entscheidet, mit welchem Standort sich Deutschland bewerben wird.
3: München hat die Nase leicht vorn. Es konnte den Deutschen Olympischen Sportbund vor allem durch kurze Fahrzeiten im geplanten Konzept überzeugen. Für Köln-Rhein-Ruhr spricht das Ticketpotenzial und die Anzahl der möglichen Tageszuschauer durch den Ballungsraum in Nordrhein-Westfalen. Am frühen Nachmittag wird Bundespräsident Steinmeier in Baden-Baden verkünden, mit wem der DOSB in die internationale Bewerbungsphase geht. Auch Berlin wollte sich bewerben, hatte am Donnerstag aber kurzfristig zurückgezogen. Finn Wiens, Nachrichtenredaktion.
1: Die SPD will bei Reformen der Pflegeversicherung keine Leistungskürzungen akzeptieren. Bei der Pflege gehe es gerade um richtig viel, erklärte Klüssendorf am Abend. Dabei drohten vor allem für Pflegende, für Pflegebedürftige, aber auch deren Angehörigen massive Kürzungen. Man wolle die Pflegebedürftigen künftig spürbar entlasten. Die künstliche Intelligenz des ChatGPT-Entwicklers OpenAI hat von Nutzern hochgeladene Bilder auf Online-Plattformen platziert. Ein Großteil sei bereits wieder entfernt worden und man arbeite mit den Plattformen daran, auch den Rest zu löschen, erklärte OpenAI. Unterdessen deutet sich an, dass noch viele weitere Enthüllungen um eigenständige Hacking-Aktivitäten der KI von OpenAI folgen könnten.
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1: Heute bei mir im Studio, wie könnte es anders sein? Ernst Rudolf natürlich, schön, dass du da bist.
2: Hallo, allerseits.
1: Wir unterhalten uns natürlich über ein wunderbares Finanzthema. Und heute gibt es ein Modell, was du sozusagen mitgebracht hast. Es gibt eins, das ist ein bisschen veraltet, muss man vielleicht etwas neu machen. Und zwar das sogenannte Geldanlagedreieck. Jetzt muss ich erstmal fragen, wann komme ich damit überhaupt in Berührung? Wie ist das Modell und wie sollte man das eher abändern?
2: Das Geldanlagedreieck, das gibt es schon sehr, sehr lange. Ja. Das heißt, es wird überall zitiert, es steht in ganz vielen Finanzbüchern drin, steht in Artikeln. Ja, ja, ja. Und das ist mittlerweile ein gänzlich überholtes Modell.
1: Das ist überholt, ja.
2: Wie das schreibt denn jeder aus, von dem anderen ab mittlerweile.
1: Ja. Wie sieht es denn aus, das alte Dreieck?
2: Das alte Modell heißt Rendite, Sicherheit, Laufzeit. Das heißt,
1: klingt,
2: wenn ich wenig
1: logisch,
2: Rendite in Kauf nehme, habe ich die höchste Sicherheit und eine geringe Laufzeit. Mhm. Und je mehr Laufzeit und je mehr Rendite ich haben will, desto mehr geht das zu Lasten der Sicherheit.
1: Ah, das wird dann so abgezogen, sozusagen.
2: Das ist das alte Modell. Deshalb haben viele immer gesagt, nee, ich möchte gar nicht so viel Rendite haben, weil das kostet mich ja Sicherheit.
1: Wenn ich jetzt aber doch sage, wenn ich mehr Rendite haben will, muss ich doch logischerweise jetzt in meiner Denke, ne, haben Sie ja schon eine Vision erhalten. In meiner Denke brauche ich doch überhaupt eine längere Laufzeit, um vielleicht auch ein paar Schwankungen zu überstehen, um zu sagen, da kriege ich mehr Rendite raus. Oder also willst du darauf hinaus? Oder?
2: Ich will genau darauf hinaus. Ja. Es geht einfach darum, das neue Dreieck besteht aus Rendite, aus Schwankung und Laufzeit.
1: Ja.
2: Das heißt, die Sicherheit muss bei der Geldanlage immer gewährleistet sein.
1: Das heißt, davon gehen wir einfach aus.
2: Also wir gehen davon aus, man kann das gewährleisten, man muss gewisse Dinge beachten, dann ist die Sicherheit, dass das Geld nicht weniger wird, auf jeden Fall da, dass es nicht verschwindet, dass man keinen Betrug aufsetzt und so weiter. Das hat wieder was mit Klumpenrisiko zu tun, mit Streuung und so weiter.
1: Aber
2: das neue Dreieck heißt eigentlich Rendite, Schwankung, Laufzeit. Je mehr Schwankung ich in Kauf nehme, desto mehr Rendite kann ich generieren und umso länger muss die Laufzeit sein.
1: Genau, weil sonst die Schwankungen vielleicht gar nicht überstehen kannst, wenn es eine kurze Laufzeit ist und du bist genau in der Phase drin, wo es vielleicht mal runtergeht. Ne?
2: Weil der Anlageerfolg ist planbar. Ich muss mir im Klaren sein, wann genau ich die Gelder benötige. Wenn ich zum Beispiel 13, 14 Jahre Zeit habe oder bei so einem Enkelsparplan oder vielleicht, wenn ich auf eine Altersversorgung spare, dann habe ich gewisse Zeiträume. So, und dann muss ich mir klar sein, wann ich über die ersten Gelder verfügen will. Und das muss der Berater wissen. Und auf das hin muss der Profi die Anlage planen, dass ich bei einer Schwankung nicht die Gelder raushole, wenn sie gerade im Tief stehen, im Minus stehen. Also ich steige bei Sturm aus dem Schiff aus und lasse mich dann ausfliegen mit dem Hubschrauber, das kostet immer Geld. Ich bin weiterhin auf dem Schiff und ich weiß genau, ich brauche die Gelder erst in 4 oder in 5 Jahren, aber dann brauche ich sie und das ist planbar zu machen.
1: Genau.
2: Das geht.
1: Super gut. Vielen Dank für diesen Tipp. Und ansonsten, wenn ihr da sagt, wo muss ich da wie was, lasst euch auf jeden Fall gut beraten. Ich danke dir.
2: Bitteschön.
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1: 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Ja, und der Bus kommt. Wiesbaden bekommt ein neues Liniennetz. In gut einem Jahr soll es dann tatsächlich soweit sein. Heißt, beim Busverkehr soll und wird sich einiges ändern hier bei uns. Besser soll es werden, sagt Marion Hepting, die Geschäftsführerin von SW Verkehr.
2: Das Reisezeitverhältnis wird auf jeden Fall besser, also das durchschnittliche Reisezeitverhältnis im Vergleich zum Pkw, also motorisierten Individualverkehr, wird sich durchschnittlich von 1,6 zu 1,4 verbessern. Das heißt, der Bus ist deutlich konkurrenzfähiger in der Zukunft als zum heutigen Zeitpunkt.
1: Nötig wird die Reform, weil das Linienbusnetz hier bei uns in Wiesbaden veraltet ist und man sich sogar teilweise selbst im Weg gestanden ist.
2: Durch Erhöhung der Produktivität und Entzerrung des Netzes. Also jetzt haben ein Großteil der Busse den gleichen Linienweg gehabt, stehen quasi hintereinander im Stau. Bestimmte Bereiche konnten durch den ÖPNV, durch unsere Busse überhaupt nicht erreicht werden. Und durch die sogenannten Tangentiallinien entstehen neue Direktverbindungen, die sich auch betrieblich viel besser verknüpfen lassen. Und so gelingt es mit dem gleichen Ressourcenaufwand, also Personal und Busanzahl, tatsächlich auch mehr Kilometer in der Form des Basisnetzes auf die Straße zu bringen.
1: Ja, das Ganze soll sich dann in gut einem Jahr ändern. Vorher bleibt erstmal alles beim Alten, sagt uns Marc Dahlen, Wiesbadens Verkehrsdezernent.
3: Wir haben ja diesen Stichtag, 3. Oktober 2027. Das ist dann auch der Tag, wo dann vom 2. Oktober auf den 3. Oktober die Umstellung stattfindet. Das heißt, wir haben bis zum 2. Oktober 2027 noch den alten Fahrplan und dann ab dem 3. Oktober den neuen Fahrplan. Natürlich wird es begleitet durch eine entsprechende Medienkampagne, dass die Fahrgäste sich rechtzeitig dann darauf vorbereiten können, wie die neuen Linien fahren.
1: Also es ändert sich einiges bei unseren Bussen. Es sollen zwar nicht mehr Busse zum Einsatz kommen, aber trotzdem will man auf den Straßen dann effektiver unterwegs sein. Mit einem neuen Liniennetz und einem neuen Fahrplan. Los geht's damit dann nächstes Jahr, Anfang Oktober. Also haben wir gut 12 Monate noch Zeit.

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1: Ich bin Tanja Wagner. Schickt Deutschland München oder Köln-Rhein-Ruhr ins Rennen um die Olympischen und Paralympischen Spiele 2036, 2040 oder 2044? Heute kommt der Deutsche Olympische Sportbund zu einer Mitgliederversammlung in Baden-Baden zusammen und entscheidet, mit welchem Standort sich Deutschland bewerben wird.
2: München liegt knapp vorne, aber beide Standorte haben von der Kommission des Deutschen Olympischen Sportbunds die Beurteilung sehr gut bekommen. Als das große Plus an der bayerischen Landeshauptstadt sieht der Olympische Sportbund die kurzen Wege. Aber Köln-Rhein-Ruhr hat eine große Trumpfkarte und das ist die Anzahl der potenziellen Tickets und möglichen Tageszuschauer. Da hat der Ballungsraum in Nordrhein-Westfalen ganz klar die Nase vorn. Finn Wiens, Nachrichtenredaktion.
1: Der Deutsche Gewerkschaftsbund hat heute in 15 deutschen Großstädten zu Kundgebungen aufgerufen. Grund die Reformpläne der Bundesregierung zu den Themen Rente, Gesundheit und Arbeit und die Sorge vor Sozialabbau. Die Arbeitgeber kritisieren den Aufruf.
3: Rituelle Reformverweigerung, so der Vorwurf vom Hauptgeschäftsführer der Arbeitgeberverbände an die Gewerkschaften. Sie würden zu fast jeder Veränderung Nein sagen. Die sehen das naturgemäß anders und warnen vor drohenden Verschlechterungen bei Arbeitnehmerrechten und sozialer Sicherheit, zum Beispiel bei der Rente. Hart verdient, deine Arbeit, deine Gesundheit, deine Rente, so das Motto, unter dem die Kundgebungen zum Beispiel in Berlin, Frankfurt, Hannover, Leipzig, Nürnberg und Essen heute stehen. Thomas Thonfeld, Berlin.
1: Die hohen Spritpreise machen gebrauchte E-Autos für Käufer attraktiver, aber auch teurer. Von Mai bis August sind die Restwerte für dreijährige Stromer um 1,4 Prozentpunkte gestiegen, wie aus Daten des Marktbeobachters DAT hervorgeht. Die Restwerte für Benziner sanken dagegen um 0,4 Prozentpunkte, die für Diesel sogar um 1,1 Prozentpunkt. In einer der bislang aktivsten Hurrikansaisons im Pazifik sind derzeit gleich drei Wirbelstürme, teilweise der Kategorie 5, unterwegs. Während Mexiko und Hawaii die Entwicklung der Hurrikane Polo bzw. Nolo mit Sorge beobachten, zieht Odalie weit von der Küste entfernt über das Meer, ohne eine Bedrohung für das Festland darzustellen. Im Atlantik ist es dagegen ungewöhnlich ruhig.
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0: gemacht hast. Es gibt eins, das ist ein bisschen veraltet, muss man vielleicht etwas neu machen, und zwar das sogenannte Geldanlagedreieck. Jetzt muss ich erstmal fragen, wann komme ich damit überhaupt in Berührung? Wie ist das Modell und wie sollte man das eher abändern?
1: Das Geldanlagedreieck, das gibt es schon sehr, sehr lange. Ja. Das heißt, es wird überall zitiert, es steht in ganz vielen Finanzbüchern drin, steht in Artikeln. Ja, ja, ja. Und das ist mittlerweile ein gänzlich überholtes Modell.
0: Das ist überholt, ja.
1: Wie das schreibt denn jeder aus, von dem anderen ab mittlerweile.
0: Ja. Wie sieht es denn aus, das alte Dreieck?
1: Das alte Modell heißt Rendite, Sicherheit, Laufzeit. Das heißt, klingt, wenn ich wenig Rendite in Kauf nehme, habe ich die höchste Sicherheit und eine geringe Laufzeit. Mhm. Und je mehr Laufzeit und je mehr Rendite ich haben will, desto mehr geht das zu Lasten der Sicherheit.
0: Ah, das wird dann so abgezogen, sozusagen.
1: Das ist das alte Modell. Deshalb haben viele immer gesagt, nee, ich möchte gar nicht so viel Rendite haben, weil das kostet mich ja Sicherheit.
0: Wenn ich jetzt aber doch sage, wenn ich mehr Rendite haben will, muss ich doch logischerweise jetzt in meiner Denke, haben Sie ja schon eine Vision erhalten. In meiner Denke brauche ich doch überhaupt eine längere Laufzeit, um vielleicht auch ein paar Schwankungen zu überstehen, um zu sagen, da kriege ich mehr Rendite raus. Oder also willst du darauf hinaus? Oder?
1: Ich will genau darauf hinaus. Ja. Es geht einfach darum, das neue Dreieck besteht aus Rendite, aus Schwankung und Laufzeit. Ja. Das heißt, die Sicherheit muss bei der Geldanlage immer gewährleistet sein.
0: Das heißt, davon gehen wir einfach aus.
1: Also wir gehen davon aus, man kann das gewährleisten, man muss gewisse Dinge beachten, dann ist die Sicherheit, dass das Geld nicht weniger wird, auf jeden Fall da, dass es nicht verschwindet, dass man keinen Betrug aufsetzt und so weiter. Das hat wieder was mit Klumpenrisiko zu tun, mit Streuung und so weiter. Das neue Dreieck heißt eigentlich Rendite, Schwankung, Laufzeit. Je mehr Schwankung ich in Kauf nehme, desto mehr Rendite kann ich generieren und umso länger muss die Laufzeit sein.
0: Genau, weil sonst die Schwankungen vielleicht gar nicht überstehen kannst, wenn es eine kurze Laufzeit ist und du bist genau in der Phase drin, wo es vielleicht mal runtergeht. Ne?
1: Weil der Anlageerfolg ist planbar. Ich muss mir im Klaren sein, wann genau ich die Gelder benötige. Wenn ich zum Beispiel 13, 14 Jahre Zeit habe oder bei so einem Enkelsparplan oder vielleicht, wenn ich auf eine Altersversorgung spare, dann habe ich gewisse Zeiträume. So, und dann muss ich mir klar sein, wann ich über die ersten Gelder verfügen will. Und das muss der Berater wissen. Und auf das hin muss der Profi die Anlage planen, dass ich bei einer Schwankung nicht die Gelder raushole, wenn sie gerade im Tief stehen, im Minus stehen. Also ich steige bei Sturm aus dem Schiff aus und lasse mich dann ausfliegen mit dem Hubschrauber, das kostet immer Geld. Ich bin weiterhin auf dem Schiff und ich weiß genau, ich brauche die Gelder erst in 4 oder in 5 Jahren, aber dann brauche ich sie und das ist planbar zu machen.
0: Genau.
1: Das geht.
0: Super gut. Vielen Dank für diesen Tipp. Und ansonsten, wenn ihr da sagt, wo muss ich da wie was, lasst euch auf jeden Fall gut beraten. Ich danke dir.
1: Bitteschön.
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1: Der ehemalige Elitesoldat James Belmont, gespielt von Brad Pitt, will im abgeschiedenen Alaska seine traumatische Vergangenheit bewältigen. Mit dabei ist sein Hund Odin, der früher sein militärischer Partner war.
2: Du bist der erste Mensch, der sich so weit hier raustraut. Was machst du beruflich, James?
3: Army Special Forces im Ruhestand.
2: Hey, habe ich da Silber im Maul deines Hundes gesehen?
3: Odin war ein Aufklärungshund. Der Feind hat ihm einen Ziegelstein ins Maul geschlagen.
2: Hat dasselbe Arschloch ihm das Bein gebrochen?
3: Ja.
2: Hoffe, du hast dem Kerl ordentlich die Meinung gegeigt.
3: Hab ihm in den Kopf geschossen.
2: Verdammt.
1: Der Hund ist hier nicht einfach nur der süße Sidekick. Odin war mit James im Krieg, hat dieselben Einsätze erlebt und zeigt ein ähnlich traumatisiertes Verhalten. Die beiden sind durch Erfahrungen verbunden, über die James kaum sprechen kann. Und es ist Odin, der James nach einem Flugzeugabsturz rettet.
2: Die Gegend hier wird Eiserne Wildnis genannt. Die meisten Leute lernen sie auf die harte Tour kennen.
3: Gut gemacht, Kumpel. Ich bring dich nach Hause. Wir müssen es wohl auf die harte Tour machen.
1: Ohne weitere Hilfe in Sicht müssen sich James und Odin durch die Wildnis Alaskas durchschlagen. Auf ihrem über 90 Kilometer langen Marsch müssen sie sich durch raues Gelände, unberechenbare Natur und die Dämonen ihrer gemeinsamen Vergangenheit kämpfen.
3: Wir haben Schlimmeres durchgemacht. Nicht die Größe des Hundes entscheidet den Kampf, sondern sein Wille zu kämpfen. Ich glaub's ja nicht. Meine letzte Mission. Ich werde dich hier nicht sterben lassen. Komm, ich bin bei dir.
1: Eiserne Wildnis ist nicht nur ein Survival-Thriller, sondern auch eine Geschichte über Loyalität, Freundschaft und zwei Kriegsveteranen, die sich gemeinsam ihrem Trauma stellen. In diesem Sinne, raus aus der Komfortzone, rein in die Wildnis und ab ins Kino mit euch.
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1: Ich bin Thomas Bleskin. Milchprodukte könnten schon bald wieder teurer werden. Der zuständige Branchenverband hält deutliche Preissteigerungen für dringend notwendig. Erste Verhandlungen über frische Produkte sind bereits angelaufen.
2: Trinkmilch, Joghurt, Quark und Co. Die Nachfrage nach Milchprodukten boomt und Grund ist unter anderem der Proteinhype. Gleichzeitig ist das Angebot knapper geworden. Die Dürre im Sommer und der befürchtete starke El Niño-Effekt lassen die Lieferungen einbrechen. Derzeit liegt der Milchpreis auf einem 5-Jahrestief. Preiserhöhungen seien daher durchaus angebracht, heißt es aus der Branche. Auch die Landwirte drängen auf Preisanpassungen. Sie verweisen darauf, dass die hohen Kosten für Dünger, Energie und Treibstoff ihre Betriebe schon länger erheblich belasten. Tanja Wagner, Nachrichtenredaktion.
1: Der stellvertretende SPD-Vorsitzende Alexander Schweizer fordert Änderungen am Reformkurs von Bundeskanzler Merz. Der Frankfurter Allgemeinen Sonntagszeitung sagte er, Reformen müssten fair sein und alle müssten ihren Beitrag leisten. Merz setze dagegen zu stark auf Kürzungen im Sozialstaat und liefere auch wirtschaftspolitisch nicht ausreichend. Schweizer kritisierte zudem die geplante Rentenreform. Die Darstellung als unveränderbares Gesamtpaket bezeichnete er als Unsinn. Der Kanzler müsse stärker auf Augenhöhe mit den Menschen reden. Auf der Schiene rund um Gelsenkirchen geht seit der vergangenen Nacht gar nichts mehr. Unbekannte haben dort Kabel durchtrennt. Auch auf den Fernverkehrsstrecken kommt es deshalb zu Verspätungen und Umleitungen.
3: Im Großraum Gelsenkirchen geht nichts mehr, teilt die Bahn auf ihrem Zugportal mit. Und davon sind auch Strecken zum Beispiel von Dortmund nach München, Hamburg nach Basel und von Norddeutschland nach Köln betroffen, heißt es. Der Grund: Diebe hatten heute Nacht an den Gleisen in Gelsenkirchen Kabel gleich an mehreren Stellen herausgerissen und durchgeschnitten. Daraufhin sind Signale und Steuerungsanlagen der Bahn ausgefallen. Wie lange die Reparatur dauert, ist unklar. Thomas Thonfeld, Nachrichtenredaktion.
1: US-Sängerin Taylor Swift hat mit ihrer neuen Single Patient Zero einen Spotify-Rekord gebrochen. Der Song wurde gestern häufiger gestreamt als jeder andere Titel einer Künstlerin an einem einzigen Tag in diesem Jahr. Zugleich war Swift die meistgestreamte Künstlerin auf Spotify. Das Musikvideo zu Patient Zero soll morgen bei den MTV Video Music Awards vorgestellt werden.
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1: So schön kann Wiesbaden sein. Herrlich da draußen, oder? Und wir suchen ja die schönsten Plätze hier bei uns in Wiesbaden und umherum. Und heute rein in die Natur. Genau gesagt, auf den Rheinsteg. Eines der absoluten Highlights hier bei uns in der Umgebung. Das findet zumindest Antenne Wiesbaden-Hörer Heiko. Und Antenne Wiesbaden-Reporterin Jill, die hat sich natürlich für euch mal auf den Weg gemacht.
2: Direkt vor unserer Haustür zeigt sich Wiesbaden hier von seiner vielleicht schönsten Seite. Der Rheinsteig schlängelt sich oberhalb des Rheins entlang durch dichte Wälder, vorbei an Weinbergen und immer wieder mit spektakulären Ausblicken ins Rheintal bis hoch nach Bonn. Gerade rund um Wiesbaden gibt es richtig coole Abschnitte. Startpunkt ist von Wiesbaden aus das Biebricher Schloss, dann Richtung Schierstein rauf und weiter in Richtung Rheingau und entdeckt ständig neue Perspektiven auf die Region. Und jeder kann ihn laufen. Der Rheinsteig ist nicht nur was für erfahrene Wanderer. Klar, es gibt anspruchsvolle Etappen, aber genauso auch entspannte Strecken für einen spontanen Ausflug am Wochenende. Einfach feste Schuhe an, vielleicht noch was zu trinken einpacken und los geht's. Unterwegs merkt man schnell, warum dieser Weg so besonders ist. Diese Mischung aus Ruhe, Natur und gleichzeitig diesem offenen Blick auf den Rhein. Das hat schon fast was Meditatives. Perfekt also, um abzuschalten, den Kopf frei zu bekommen oder einfach Wiesbaden und die Umgebung ganz neu kennenzulernen.
1: Super Sache. Vielleicht hast du ja auch so eine Lieblingsecke oder einen Lieblingsspot oder eine Lieblingsroute, so wie Heiko. Dann kannst du dich gerne mal bei uns melden und uns sagen, wo, wie, wer, wo, was, wie, wer, was vielleicht. Denn vielleicht kennen wir sie ja noch nicht. Und dann freuen wir uns natürlich. Schick uns ein WhatsApp oder ruf an. Wiesbaden 952 69 8 und deine mal die 69.
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2: In Wiesbaden steigt dieses Wochenende das Stadtfest. Und wer mit den Kids mal Lust auf was ganz anderes hat, wie wär's mit einem Abstecher nach Frankfurt? Da steht die alte Oper noch bis Sonntag allen offen beim Festival Fratopia. Rund 250 Kurzkonzerte täglich ab 15 Uhr. Der Eintritt ist frei und ihr braucht auch kein Ticket.
3: Neues Entdecken.
2: Beim Neues Entdecken vergeben wir die volle Punktzahl. 5 von 5 Kiddie-Punkten. Die Konzerte dauern nur eine halbe Stunde. Es gibt eigene Familienkonzerte für Kinder ab 3. Und oben im Wintergarten basteln die Kids ihre eigenen Instrumente. Dazu geht's auf Rätselrallye quer durchs Haus.
3: Familienfaktor.
2: Beim Familienfaktor gibt's ehrliche 3 von 5 Kiddie-Punkten. Kleiner Haken, zehntausende Gäste werden erwartet. Und wenn ein Saal voll ist, ist er voll.
3: Gesamtfazit.
2: Unser Gesamtfazit, 4 von 5 Kiddie-Punkten für Fratopia in der Alten Oper Frankfurt. Ein Musiknachmittag, bei dem Kinder ab 3 das große Konzerthaus entdecken. Mein Tipp, seid pünktlich um 3 da und sucht euch vorher im Online-Navigator der Alten Oper die Familienkonzerte raus. Der Tipp, Stadt von Frankfurt mit Kids und ihr findet ihn auch in der Wause Ausflugs-App für Familien. Und jetzt wünsche ich euch ein Wochenende voller kleiner und großer Wow-Momente. Eure Katrin von Wause.
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1: Ich bin Thomas Bleskin. SPD-Vize Alexander Schweizer wirft Bundeskanzler Friedrich Merz einen zu einseitigen Reformkurs vor. Der Frankfurter Allgemeinen Sonntagszeitung sagte er, wirtschaftliches Wachstum dürfe nicht vor allem durch Kürzungen im Sozialstaat erreicht werden. Reformen müssten fair verteilt sein. Auch die Rentenpläne sieht Schweizer kritisch. Die Bundesregierung dürfe sie nicht als feststehendes Gesamtpaket behandeln. Merz müsse den Menschen besser vermitteln, was sich ändern soll. Milchprodukte könnten schon bald wieder teurer werden. Der zuständige Branchenverband hält deutliche Preissteigerungen für dringend notwendig. Erste Verhandlungen über frische Produkte sind demnach bereits angelaufen.
2: Trinkmilch, Joghurt, Quark und Co. Die Nachfrage nach Milchprodukten boomt und Grund ist unter anderem der Proteinhype. Gleichzeitig ist das Angebot knapper geworden. Die Dürre im Sommer und der befürchtete starke El Niño-Effekt lassen die Lieferungen einbrechen. Derzeit liegt der Milchpreis auf einem 5-Jahrestief. Preiserhöhungen seien daher durchaus angebracht, heißt es aus der Branche. Auch die Landwirte drängen auf Preisanpassungen. Sie verweisen darauf, dass die hohen Kosten für Dünger, Energie und Treibstoff ihre Betriebe schon länger erheblich belasten. Tanja Wagner, Nachrichtenredaktion.
1: Auf der Schiene rund um Gelsenkirchen geht seit der vergangenen Nacht gar nichts mehr. Unbekannte haben dort Kabel durchtrennt. Auch auf Fernverkehrsstrecken kommt es deshalb zu Verspätungen und Umleitungen.
3: Im Großraum Gelsenkirchen geht nichts mehr, teilt die Bahn auf ihrem Zugportal mit. Und davon sind auch Strecken zum Beispiel von Dortmund nach München, Hamburg nach Basel und von Norddeutschland nach Köln betroffen, heißt es. Der Grund, Diebe hatten heute Nacht an den Gleisen in Gelsenkirchen Kabel gleich an mehreren Stellen herausgerissen und durchgeschnitten. Daraufhin sind Signale und Steuerungsanlagen der Bahn ausgefallen. Wie lange die Reparatur dauert, ist unklar. Thomas Thonfeld, Nachrichtenredaktion.
1: Bei einem schweren Verkehrsunfall in Witten in NRW sind 4 junge Menschen schwer verletzt worden. Nach Polizeiangaben übersah ein Autofahrer beim Überholen offenbar einen entgegenkommenden Linienbus und stieß mit einem weiteren Wagen zusammen. Dessen 18-jährige Fahrerin sowie 2 13-Jährige und ein 15-Jähriger wurden schwer verletzt. Der mutmaßliche Unfallverursacher und sein Beifahrer flohen zu Fuß und werden gesucht. Die Polizei sucht jetzt nach Zeugen.
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1: 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Und egal ob Hip-Hop, Ballett oder Salsa, ab dem 30. Oktober wird wieder ordentlich getanzt. Im gesamten Rhein-Main-Gebiet laden euch internationale Künstler zum Tanzfestival unter dem Motto A Body of Many, Moving Democracy ein. Und Anna Wagner, Musoturm Geschäftsführerin, kann es kaum erwarten und gibt uns einen kleinen Einblick mal ins Programm.
2: Ganz tolle internationale Bühnentanzproduktion von renommierten Künstlerinnen mit dabei ist unter anderem die brasilianische Künstlerin Lia Rodrigues, die ein sehr kraftvolles, farbenfrohes, künstlerisches Werk präsentieren wird. Es gibt aber auch zartere Arbeiten, wie zum Beispiel von Ali Charour, einem Choreografen aus dem Libanon. Und es gibt aber auch viele Angebote, wo man mitmachen kann. Zum Beispiel am 31. Oktober findet der Tanztag Rhein-Main statt.
1: Und es gibt auch einiges zu sehen und zu mitmachen. Auch Choreografin und Performerin Pacharaporn Diskakul ist mit ihrem Stück The Weight of Tending am Start.
3: Es ist ein so unglaubliches Gefühl, weil ich habe langjährig auch schon mit dem KünstlerInnenhaus Musonturm gearbeitet, als Tänzerin in unterschiedlichen Projekten, habe auch 2 Tanzfestival Rhein-Main schon performt und jetzt kommt das Jahr, wo ich meine eigene Arbeit zeigen darf und kriege auch sehr viel dramaturgische Unterstützung über den ganzen Prozess. Das ist spannend, auch manchmal vielleicht ein bisschen scary, in diesen unwissentlichen Prozess reinzugehen. Auch so eine sehr, sehr persönliche Arbeit.
1: Das Tanzfestival findet zum 11. Mal statt. Und was es dieses Jahr Neues zu entdecken gibt, das hat uns Anna Wagner auch nochmal erzählt.
2: Neu ist zum Beispiel im Tanztag das Format Schaufenster. Also das heißt, wenn man den ganzen Tag Workshops selber gemacht hat und mal verschnaufen will, kann man sich auch anschauen, was die Dozentinnen und Dozenten so drauf haben. Und sonst ist seit 2019, aber jedes Jahr wieder neu, die Programmlinie Spotlight Artist, also Spotlight Künstlerin. Besonders in diesem Jahr wird das Lia Rodrigues sein, die nicht nur ihr eigenes Werk zeigt, sondern die Bühne auch jüngeren Choreografinnen aus Brasilien überlässt.
1: Egal, ob man bei den vielen Tanzworkshops selbst mitmachen will oder sich von den Profis mal was abgucken möchte, beim Tanzfestival Rhein-Main ist für jeden was dabei. Die große Eröffnung ist am 30. Oktober hier bei uns in Wiesbaden am Staatstheater und wir freuen uns natürlich mega darauf.
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1: Da haben wir diese Woche eine ganz spannende Serie aus Italien für euch. Es geht um eine Schule, an der Disziplin und Ordnung ganz weit vorne stehen, nämlich an allererster und oberster Stelle. In der neuen Netflix-Serie, die Minerva Akademie, bedeutet Zucht und Ordnung für Salvo, Vincenzo und Camilla Alltag. Und die Militärakademie hat sehr hohe Ansprüche.
2: Ihr habt die Schule für eure Karriere ausgewählt. Aber die Schule wird es sein, die euch auswählt.
3: Aus den Federn, ihr Hübschen!
4: Ich weiß genau, was ihr jetzt alle denkt. Wo bin ich hier bloß gelandet?
1: Ja, und jeder von den drei Freunden hat einen ganz eigenen Grund, warum sie auf der Minerva Akademie sind. Salvo zum Beispiel, der ist auf der Suche, und zwar nach seinem vermissten Freund.
4: Wieso wolltest du auf diese Schule gehen?
5: Francesco!
6: Ich will meinen Freund finden.
7: Das ist besser. Fusco bleibt hier und wir haben ihn im Auge.
1: Geheimnisse und Intrigen warten da auf jeden Fall ganz, ganz viele auf die drei Studenten.
6: Sie haben Angst, weil ich die Wahrheit kenne.
8: Es geht um ein Video. Verbotene Waffen. Misshandlungen.
4: Dein Freund hat eine Rebellion angezettelt.
1: Die Minerva Akademie. Das ist ein packendes Teen-Drama, das nicht nur die Ambitionen und Träume von drei Freunden auf die Probe stellt, sondern auch jede Menge Spannung mitbringt. Perfekt für alle, die es lieben, dunkle Geheimnisse aufzudecken. Die Minerva Akademie ist ganz neu auf Netflix und unser Streaming-Tipp für diese Woche.
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1: Ich bin Thomas Bleskin. München soll für Deutschland ins Rennen um die Olympischen und Paralympischen Spiele 2036, 40 oder 44 gehen. Die bayerische Landeshauptstadt setzte sich bei der Mitgliederversammlung des Deutschen Olympischen Sportbunds gegen Köln-Rhein-Ruhr durch.
2: Also die Euphorie hier im alten Rathaus, die war schon vorher riesig. Alle waren super zuversichtlich. Aber jetzt darf München sich auch wirklich freuen. Denn die Stadt, die wird sich als Austragungsort für Deutschland für die Olympischen und Paralympischen Spiele bewerben. Schon beim Bürgerentscheid sagte München klar Ja zu Olympia. Mit über 60% stimmten die Bürgerinnen und Bürger für eine Bewerbung. Und das Konzept, das konnte sich jetzt letztlich auch gegen die Region Köln-Rhein-Ruhr durchsetzen. Aus München, Pia Wegner.
1: SPD-Vize Alexander Schweizer wirft Bundeskanzler Friedrich Merz einen zu einseitigen Reformkurs vor. Der Frankfurter Allgemeinen Sonntagszeitung sagte er, wirtschaftliches Wachstum dürfe nicht vor allem durch Kürzungen im Sozialstaat erreicht werden. Reformen müssen fair verteilt sein. Auch die Rentenpläne sieht Schweizer kritisch. Die Bundesregierung dürfe sie nicht als feststehendes Gesamtpaket behandeln. Merz müsse den Menschen besser vermitteln, was sich ändern solle. Mit starkem Wind und viel Regen soll ein Sturm am Wochenende die US-Ostküste treffen. Die Stadt New York rief zur Vorsicht auf, mehrere Konzerte von Musikstars wurden vorsorglich abgesagt.
3: Es ist der perfekte Sturm, dieser sogenannte Nor'easter. Viel Wind und Regen brauen sich zusammen und der Vollmond verstärkt noch die Gezeiten. Das bedeutet Hochwasser und Überflutungen an den Küstenstreifen. Der Fährverkehr zu allen Inseln wurde eingestellt und auch viele Veranstaltungen und Konzerte fallen ins Wasser. Ein großes Festival in New York's Central Park mit Alicia Keys, Lenny Kravitz und John Legend wurde abgesagt. Auch Ed Sheerans Konzerte in Boston fallen aus und Medien rund um die UN-Generaldebatte in New York bauen ihre Zelte ab. Tina Eck, USA.
1: Milch, Joghurt und Quark könnten schon bald wieder teurer werden. Der Milchindustrieverband hält deutliche Preissteigerungen für dringend notwendig. Erste Verhandlungen über frische Produkte seien bereits angelaufen. Als Gründe nennt der Verband eine starke Nachfrage und geringere Milchanlieferungen nach der sommerlichen Dürre. Auch weltweit könnte das Angebot zurückgehen. Bei Butter sind die Preise bereits gestiegen.
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0: Warum ist das so?
1: Ja, warum? Ihr fragt uns ja mal Sachen und wir geben die Antworten. Und Antenne Wiesbaden-Hörerin Michaela aus Klarental hat uns geschrieben. Und Michaela wollte einfach mal wissen, warum kriegen wir manchmal Schluck auf? Und natürlich, selbstverständlich habe ich wieder für euch recherchiert. Tja, die Ursache dazu liegt tatsächlich in unserem Zwerchfell. Das ist ein großer Muskel unterhalb der Lunge, der uns beim Atmen hilft. Wenn sich das Zwerchfell plötzlich und unkontrolliert zusammenzieht, strömt Luft ruckartig in die Lunge. Gleichzeitig schließt sich die Stimmritze und genau dabei entsteht dann dieses typische Hicks-Geräusch. Ausgelöst werden kann Schluckauf zum Beispiel durch schnelles oder auch scharfes Essen, kohlensäurehaltige Getränke oder auch durch zu viel Aufregung und zu viel Stress. Warum unser Körper diesen Reflex überhaupt hat, ist bis heute gar nicht vollständig geklärt. Einige Forschende vermuten sogar, dass Schluckauf ein Überbleibsel aus sehr frühen Entwicklungsstufen sein könnte. Tja, was hilft jetzt dagegen? Viele schwören darauf, die Luft anzuhalten oder ein Glas Wasser zu trinken. Das ist aber nicht so ganz belegt. Aber das Erschrecken, das kann das Nervensystem kurzfristig beeinflussen und manchmal den Reflex unterbrechen. Also habt ihr fürs nächste Buh auf jeden Fall eine fette Erlaubnis.
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4: Bei mir zu Gast heute ist Christian Tichatschke. Schön, dass du bei mir bist. Gute.
5: Gute, Andreas.
4: Wir kümmern uns heute um das Thema, was ganz viele da draußen nicht wollen, kommt aber immer wieder vor. Die Vermieter wollen es, die Mieter eher nicht. Die Mieterhöhung.
5: Genau.
4: Das ist dein Thema, was du heute mitgebracht hast. Erzähl mal, was hat es denn damit auf sich? Was hat der Vermieter denn da für Möglichkeiten?
5: Ja, also grundsätzlich gibt es natürlich die Möglichkeit zu sagen, man regelt sowas schon im Vorfeld. Bedeutet im Vertrag, dass man eine Indexmiete drin hat. Das bedeutet, es orientiert sich dann daran, wie der Verbraucherpreis steigt.
4: Ja.
5: Oder als andere Variante eine Staffelmiete, wo man vorher weiß, okay, ich zahle jedes Jahr oder alle 2 Jahre ein paar Euro mehr.
4: Mhm.
5: Dann weiß man, was auf einen zukommt. Für die meisten interessanter aber natürlich das Thema die ortsübliche Mieterhöhung. Das bedeutet tatsächlich, dass man den Preis erhöhen kann auf Basis dessen, was hier halt so an Mietpreisen erzielt werden kann.
4: Das heißt, wie ist das bei uns in Mainz? Wie weit darf ich denn da überhaupt erhöhen oder wo muss ich mich dran orientieren?
5: Also es gibt dafür den Mietspiegel der Stadt Mainz.
4: Mhm.
5: Da ist immer orientiert danach, wie alt ist denn das Bauwerk, welche Ausstattung hat es, welche Lage hat es. Bedeutet, die Neustadt ist nochmal ein bisschen anders als Marienborn auch von dem, wie die Lage ist. Das kann man bei der Stadt Mainz auf der Homepage nachgucken mit dem Mietspiegel. Und dann kann man sehen, wie hoch darf denn die Miete sein. Dort sind Höchst- und Mittelwerte angegeben und daran kann man sich orientieren. Wichtig ist auf beiden Seiten. Auch der Vermieter muss natürlich schauen, habe ich das sauber angekündigt, habe ich mich richtig orientiert. Und als Mieter sollte ich immer schauen, passt es ungefähr, was da steht? Ist es eine durchschnittliche Wohnung, die ich da habe? Ist es eine besondere Ausstattung? Habe ich einen Pool oder Ähnliches, wo den Wert erhöht?
4: Kommt vor oder?
5: Und dann zum Prüfen, passen die Zahlen?
4: Ja, ganz genau, aber was kann ich denn als Mieter machen, wenn ich sage, hey, das stimmt irgendwie was nicht? Ne? Welche Möglichkeiten habe ich da? Oder wann sagst du, okay, pass auf, Mieter, da werde hellhörig? Oder manchmal kann es ja vielleicht auch ein Formfehler in der Mietankündigung sein, in der Mieterhöhung sein. Ne?
5: Genau, das eine ist natürlich erstmal, es müssen alle adressiert sein, die dort auch wohnen.
4: Mhm.
5: Und man muss am Ende auch seine Zustimmung dazu erklären. Wenn man Fehler findet, sollte man die verweigern. Ansonsten muss man das auch am Ende tun.
4: Okay.
5: Wenn es um Formfehler jetzt an sich geht, ist das Wichtige natürlich, sind die wichtigen Kategorien angegeben.
4: Mhm.
5: Das bedeutet Baualter, Lage der Wohnung, Ausstattung, das muss alles entsprechend angegeben sein. Und auch wenn es darum geht, welche Miete ist denn festgesetzt worden, dann muss immer sich daraus ergeben, was habe ich für eine besondere Ausstattung? Ist das tatsächlich werterhöhend? Gibt es wertmindernde Faktoren, die zu berücksichtigen wären? Und wenn man da sagt, ich kenne Wohnungen, die sind auch wie unsere hier als Standard einzustufen.
4: Kommt mir komisch
5: aber
4: vor.
5: Der Vermieter möchte ganz nach oben mit der Miete.
4: Mhm.
5: Dann sollte man hellhörig werden und das Ganze mal prüfen lassen.
4: Ganz genau. Und dazu geht ihr natürlich zu eurem Anwalt des Vertrauens. Ich danke dir.
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1: Heute und morgen findet der Herbstmarkt in der Fußgängerzone und auf dem Mauritiusplatz statt. Ab 10 Uhr warten auf euch 60 Stände mit Kunst, Schmuck, herbstlicher Deko und vieles, vieles mehr. Es wird natürlich auch leckeres Essen angeboten. Und wem jetzt noch die Musik fehlt, auf dem Mauritiusplatz gibt es natürlich auch ein umfangreiches Bühnenprogramm. Und in der katholischen Kirche Nornstadt findet das Konzert Waldromantik statt. Das Jugendensemble Cantovium verzaubert sein Publikum mit zeitlosen Stücken, die uns an die Natur ein bisschen näher dran bringen. Auch die Atmosphäre sorgt für ein magisches Gefühl. Das Konzert beginnt um 17.30 Uhr und der Eintritt, der ist sogar frei. Ein Theaterstück, wo alles schief gibt, das gibt's heute auch im Stadttheater. Die Komödie Mord auf Schloss Haversham basiert auf dem erfolgreichen englischen Stück The Play That Goes Wrong. Viel zu lachen gibt's da auf jeden Fall, das ist garantiert. Denn das Bühnenbild könnte kaputt gehen oder die Texte vielleicht sogar vergessen werden. Karten bekommt ihr ab 24 Euro und das Stück beginnt heute um 19.30 Uhr im kleinen Haus.
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1: Ich bin Thomas Bleskin. München soll für Deutschland ins Rennen um die Olympischen und Paralympischen Spiele 2036, 40 oder 44 gehen. Die bayerische Landeshauptstadt setzte sich bei der Mitgliederversammlung des Deutschen Olympischen Sportbunds gegen Köln-Rhein-Ruhr durch.
2: Also die Euphorie hier im Alten Rathaus, die war schon vorher riesig. Alle waren super zuversichtlich. Aber jetzt darf München sich auch wirklich freuen. Denn die Stadt, die wird sich als Austragungsort für Deutschland für die Olympischen und Paralympischen Spiele bewerben. Schon beim Bürgerentscheid sagte München klar Ja zu Olympia. Mit über 60% stimmten die Bürgerinnen und Bürger für eine Bewerbung. Und das Konzept, das konnte sich jetzt letztlich auch gegen die Region Köln-Rhein-Ruhr durchsetzen. Aus München, Pia Wegner.
1: SPD-Vize Alexander Schweizer wirft Bundeskanzler Friedrich Merz einen zu einseitigen Reformkurs vor. Der Frankfurter Allgemeinen Sonntagszeitung sagte er, wirtschaftliches Wachstum dürfe nicht vor allem durch Kürzungen im Sozialstaat erreicht werden. Reformen müssen fair verteilt sein. Auch die Rentenpläne sieht Schweizer kritisch. Die Bundesregierung dürfe sie nicht als feststehendes Gesamtpaket behandeln. Merz müsse den Menschen besser vermitteln, was sich ändern solle. Milchprodukte könnten schon bald wieder teurer werden. Der zuständige Branchenverband hält deutliche Preissteigerungen für dringend notwendig. Erste Verhandlungen über frische Produkte sind bereits angelaufen.
3: Trinkmilch, Joghurt, Quark und Co. Die Nachfrage nach Milchprodukten boomt und Grund ist unter anderem der Proteinhype. Gleichzeitig ist das Angebot knapper geworden. Die Dürre im Sommer und der befürchtete starke El Niño-Effekt lassen die Lieferungen einbrechen. Derzeit liegt der Milchpreis auf einem 5-Jahrestief. Preiserhöhungen seien daher durchaus angebracht, heißt es aus der Branche. Auch die Landwirte drängen auf Preisanpassungen. Sie verweisen darauf, dass die hohen Kosten für Dünger, Energie und Treibstoff ihre Betriebe schon länger erheblich belasten. Tanja Wagner, Nachrichtenredaktion.
1: US-Sängerin Taylor Swift hat mit ihrer neuen Single Patient Zero einen Spotify-Rekord gebrochen. Der Song wurde gestern häufiger gestreamt als jeder andere Titel einer Künstlerin an einem einzigen Tag in diesem Jahr. Zugleich war Swift die meistgestreamte Künstlerin auf Spotify. Das Musikvideo zu Patient Zero soll morgen bei den MTV Video Music Awards vorgestellt werden.
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6: Heute wird's ganz groß. Ich begrüße euch zu einer Show, die keine Schublade kennt. Heute gibt's die 90er in all ihren Facetten hier zu hören. Mal laut, mal leise und immer echt. Und wer das Jahrzehnt erlebt hat, der weiß, kein Song klang wie der andere. Aber alle klangen definitiv nach den 90ern. Jetzt geht's los, ihr Lieben.
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1: Schön, dass ihr dabei seid, ihr Lieben. Die 90er haben in unserer Erinnerung ja für so viele besondere und außergewöhnliche Momente gesorgt. Und einer davon war sicherlich der, in dem aus fünf Jungs plötzlich Take That, die Boyband der 90er, wurde. Could It Be Magic, das war ihr großer Durchbruch. Der Song, eine Mischung aus Barry Manilow-Cover und britischem Charme. Und wenn ihr genau hinhört, der junge Typ mit der leicht souligen Stimme im Refrain, aber auch in den Strophen, das ist kein geringerer als Robbie Williams. Er übernahm den Leadpart und klang dabei noch herrlich jung, fast ein bisschen unschuldig, kann man sagen. Heute ist Robbie auf jeden Fall ein Superstar. Take That, Popgeschichte, aber dieser Song bringt uns zurück in eine Zeit von Bravo-Posts, dann Discman und ersten Schwärmereien. Magischer Sound hier in der 90er-Show. Could It

Ihr Lieben, ihr hört die 90er-Show auf eurem Lieblingssender und jetzt auch mit einem Song, der als Cover zum Kult wurde. Noch viel größer als das Original. Nothing Compares to You von Sinéad O'Connor. Ja, ursprünglich wurde der Song nämlich bereits Mitte der 80er von Weltstar Prince geschrieben und an seine Band The Family weitergegeben. Die Nummer kam 1985 raus und klang so hier. Definitiv auch nicht schlecht, aber erst 1990 durch Sinéad O'Connor wurde der Song zum Welthit in über 14 Ländern auf Platz 1 der Charts. Das zur damaligen Zeit produzierte Musikvideo wurde ikonisch. Nahaufnahmen von Sinéad, ein einziger Tränentropfen im Gesicht und eine Stimme, so verletzlich und kraftvoll zugleich. Die Träne übrigens war real. Sie entstand beim Erinnern an ihre Mutter, die Sinéad als Jugendliche verloren hatte und tauchte einfach so in dem Take auf. Keiner wusste vorher, dass sie weinen würde und das war auch nicht geplant. Nothing Compares to You von Sinéad O'Connor, ein Abschiedslied, unvergessen gemacht durch die Emotionen ihrer Stimme, die alles gesagt hat, ohne einen einzigen Ton zu verbergen. Einfach großartig.

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2: Schön, dass ihr dabei seid. Gemeinsam feiern wir die 90er hier in dieser Show. Hier gibt's kein Genre, hier gibt's kein Limit und keine Klischees. Nur die größten Songs eines Jahrzehnts, das uns alle geprägt hat. Wir feiern die ganze Bandbreite der 90er hier in der Show. Und ihr seid mittendrin statt nur dabei.
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So klingen die 90er in dieser Show und jetzt auch mit einer Liebeshymne aus dem Jahr 1994 von Wet, Wet, Wet. You know I love you. 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Daran lässt sich nichts drehen. Ihren Erfolg verdanken die Musiker aus Großbritannien hauptsächlich einem Film, der 1994 die Menschen scharenweise in die Kinos lockte. Vier Hochzeiten und ein Todesfall. Eine Romantikkomödie mit Stars wie Andy McDowell und Hugh Grant. Drehbuchautor und Produzent Richard Curtis ging auf die Band zu und bat sie, einen Coversong zum Filmsoundtrack beizusteuern. Sie durften sich entscheiden zwischen den 70er-Hits I Will Survive von Gloria Gaynor und Can't Smile Without You von Barry Manilow sowie eben Love is All Around aus den 60ern von der südenglischen Band The Trucks. Auf letzteren fiel bekanntlich die Wahl und Love is All Around wurde von den jungen Briten neu interpretiert. Wet Wet Wet machten also extra für den Kinofilm im Handumdrehen aus Love is All Around einen neuen, und zwar ihren eigenen Hit. Einen Nummer 1 Hit.

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Gemeinsam feiern wir die 90er hier in der Show und stellt euch jetzt mal vor, ihr seid einer der größten Popstars dieser Welt und ihr wollt genau das nicht mehr sein. So ging es ihm, denn George Michael hat mit Freedom in den 90ern ein bewusstes Zeichen gesetzt. Weg vom Teenie-Idol hin zum Künstler mit Haltung. Statt sich selbst im Video zu zeigen, ließ er die berühmtesten Supermodels der 90er ran. Naomi Campbell, Cindy Crawford, Linda Evangelista und Co. Sie performten nur für ihn. Ein eleganter Mittelfinger an das Musikbusiness und gleichzeitig einer der stilvollsten Popsongs der Ära. George Michael war eben mehr als nur der hübsche Typ von Wham. Und das hat er uns in den 90ern allen gezeigt.

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2: Ich bin Babette Büchner. Die dritte Stufe der Mütterrente ist zwar politisch in trockenen Tüchern, die Kritik daran reißt aber nicht ab. Arbeitgeberpräsident Rainer Dröger fordert, wegen der Konjunkturschwäche auf eine Ausweitung zu verzichten. Der Staat müsse die Mütterrente mit Steuergeld bezahlen und dieses Geld fehle dann für Investitionen, sagte Dröger der Augsburger Allgemeinen. Er appellierte an die Bundesregierung, bei der Rente an die Jüngeren und nicht ausschließlich an die Älteren zu denken. Der Preis für Butter und andere Milchprodukte im Einzelhandel sinkt. Während sich Verbraucher freuen, befürchten die deutschen Milchviehhalter gravierende wirtschaftliche Folgen bis hin zur Betriebsaufgabe.
3: Viel geliefert, wenig erlöst, lautet die Feststellung des Bundesverbandes Deutscher Milchviehhalter. Denn während die Preise für Butter und auch Käse in den vergangenen Wochen gesunken sind, wird nach Angaben des Verbandes immer mehr Milch zur Verarbeitung angeliefert. Die Erzeugungskosten ließen sich so nicht decken, heißt es.

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1: Ich bin Thomas Bleskin. Bundesaußenminister Johann Wadephul hat sich in New York mit seinem russischen Kollegen Sergei Lavrov getroffen. Es war das erste bilaterale Gespräch der Außenminister beider Länder seit Beginn des russischen Angriffskriegs gegen die Ukraine 2022. Das Treffen fand am Rande der UN-Generaldebatte statt. Nach Angaben des russischen Außenministeriums hatte die deutsche Seite darum gebeten. Welche konkreten Themen Wadephul und Lavrov besprachen, ist nicht bekannt. Die SPD stemmt sich gegen Reformpläne von CDU-Gesundheitsminister Carsten Linnemann bei der Pflege. Wenige Tage vor dem angesetzten Kabinettstermin kündigt der SPD-Fraktionschef Matthias Miersch in der Bild an, ein reines Kürzungspaket mache die SPD-Bundestagsfraktion so nicht mit.
2: Die Pflegekassen schlagen Alarm. Das Geld reicht hinten und vorne nicht. Darum will die Regierung sie noch stärker als jetzt entlasten. Am Mittwoch will Gesundheitsminister Linnemann seine Pläne im Kabinett vorlegen. Doch das könnte an der SPD scheitern. Denn die fordert strukturelle Reformen und dass sich Privatversicherte stärker beteiligen. Der aktuelle Vorschlag sei vor allem ein Kürzungspaket. Die SPD wirbt außerdem nach wie vor für einen Preisdeckel für Pflegende in Heimen. Denn die müssen aktuell im Schnitt fast 3.400 Euro im Monat aus eigener Tasche dazu zahlen. Thomas Bremser, Nachrichtenredaktion.
1: Papst Leo XIV. Hat bei seinem Frankreich-Besuch in Paris eine Messe mit rund 700.000 Menschen gefeiert. Auf der Fahrt im Papamobil über die Champs-Élysées wurde er von einer großen Menschenmenge bejubelt.
3: Der Andrang und die Begeisterung für den Papst im sonst eher kirchenkritischen Frankreich waren einfach überwältigend. Schon viele Stunden vor der Ankunft des Kirchenoberhauptes strömten Zehntausende ins Zentrum der französischen Hauptstadt. Auf den Jubel entlang der Straßen folgten dann Einkehr und Andacht während der Messe im XXL-Format. In seiner Predigt rief Leo XIV. Die Menschen zu Gottvertrauen und zur Weitergabe des Glaubens auf. Auch aus Deutschland angereiste Gläubige befanden sich unter den Besuchern. Michael Evers, Paris.
1: Und zum Sport. München ist der deutsche Bewerber für Olympische und Paralympische Spiele 2036, 2040 oder 2044. Bei der Mitgliederversammlung des Deutschen Olympischen Sportbunds setzte sich die Stadt mit 91-50 Stimmen gegen die Region Köln-Rhein-Ruhr durch. Bundeskanzler Merz sagte Unterstützung für die Bewerbung zu. Nun muss München im internationalen Auswahlverfahren des IOC bestehen.
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6: Wir sind drin in Stunde 2 unserer 90er-Show und feiern die Soundtracks, in denen Erinnerungen stecken. Die 90er, eine goldene Zeit für Musik, die hängen bleibt. Wir drehen die Zeit ein bisschen zurück und lassen heute in dieser Sendung auf jeden Fall mal die Hits sprechen. Ob Gänsehaut oder Hüftschwung, hier kommt der Soundtrack eurer besten Jahre.
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0: Schön, dass ihr an dieser Show genauso viel Spaß habt wie ich. Ihr Lieben, die Wiedervereinigung war ja eins der größten Highlights, die die 90er erlebt haben. Wenn nicht sogar das größte. Aber es gab noch eine zweite Wiedervereinigung, mit der bis dahin auch ganz viele nicht gerechnet hatten. Und zwar die Wiedervereinigung von Dieter Bohlen und Thomas Anders. Das Comeback von Modern Talking im Jahr 1998. Und damit lebte auch plötzlich in den 90ern der coole Synthi-Sound der 80er neu auf. Natürlich alles ein bisschen poppiger produziert. Rapper Eric Singleton steuerte auch seinen Teil dazu bei und schon waren Dieter und Thomas wieder erfolgreich vereint. Erfolgreich, weil ihr Album namens Back for Good mehr als 5 Millionen Mal verkauft und somit zum erfolgreichsten Modern Talking Album überhaupt wurde. Also ich fand ja damals den Comeback-Auftritt in der Samstagabendshow Wetten, dass legendär. Moderator Thomas Gottschalk führte die beiden wie in der Fernsehsendung Herzblatt wieder zusammen. Wir hören mal rein.
1: Hier sind unsere beiden Kandidaten. Ich begrüße Kandidat Nummer 1. Herzlich willkommen. Und hier ist Kandidat Nummer 2. Nur zwei Fragen zur Sicherheit. Kandidat 1, versprichst du dein Herzblatt zu lieben und zu ehren wie in alten Zeiten?
2: Ja.
1: Ja, sagt er. Kandidat 2, versprichst du in Zukunft immer ein Kettchen mit dem Namen von Kandidat 1 zu tragen?
2: Ja.
1: Oh, dann kann es klappen. Ich sage, weg mit der Wand, back on Tour. Hier sind sie wieder zusammen. Modern Talking, Dieter Bohlen, Thomas Anders.
0: Endlich waren sie also wieder da. 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

0: Ihr hört die 90er-Show hier auf eurem Lieblingssender, natürlich auch mit den Ärzten.
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0: Ja, und das Ding ist so ein zweischneidiges Schwert. Es gibt nämlich Ärzte-Songs, die provozieren, und es gibt Ärzte-Songs, die berühren. Mach die Augen zu ist genau so einer. Melancholisch, ehrlich, verletzlich. Farin Urlaub singt hier übers Schlussmachen, aber ohne Schreien, ohne Wut, sondern fast schon zärtlich. Mit der Bitte, mach die Augen zu und küss mich noch ein letztes Mal. 1993 war das, und obwohl die Ärzte eigentlich eher für Krawall und Spaß bekannt sind, zeigen sie hier, wie viel Herz sie haben und wie ein Song wehtun kann. Auf die schönste Art.

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2: In dieser Sendung feiern wir das, was immer bleibt, die Musik. Denn manche Songs, die altern nie, sie wachsen mit uns. Und genau solche Songs haben die 90er uns geschenkt. Und jetzt feiern wir sie, ehrlich, direkt und ohne doppelten Boden. Ihr Lieben, schön, dass ihr dabei seid in der 90er-Show.
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Schön, dass ihr dabei seid, liebe Fans der 90er. Jetzt wird's wild hier bei uns mit Roxette. Und ihrem 90er-Hit Sleeping in My Car. 1994 kam die Nummer raus und raste durch die Charts wie ein sportlicher Roadtrip. Marie Fredriksson und Per Gessle hatten eh schon die 80er im Sturm erobert, aber dieser Track hier beweist, auch die 90er waren ihr Jahrzehnt. Rockiger, direkter und etwas rotziger als sonst und Hand aufs Herz, man weiß genau, worum es geht. Denn wer Sleeping in My Car singt, will ganz bestimmt nicht schlafen. Und genau das macht den Song so herrlich ungezähmt. Ein bisschen wie ein Teenager mit Führerschein, nachts irgendwo auf einem Feldweg und die Welt gehört nur euch zwei. Übrigens, der Song war Teil ihres Albums Crash Boom Bang, das weltweit riesige Erfolge feierte. Und jetzt Fenster runter, Radio aufgedreht und ganz egal, ob du heute Abend wirklich in deinem Auto pennst, hier kommt Sleeping in My Car von Roxette. Und ja, es darf auch geknutscht werden.

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Schön, dass ihr dabei seid, ihr Lieben. Ihr hört die 90er-Show. Und erinnert ihr euch auch noch an diesen hypnotischen Beat hier? Wham-Doo Project, King of My Castle, war Ende der 90er ein echter Club-Hit. Und dabei fing ja alles ganz anders an. Ursprünglich war der Track nämlich eher ein ruhiger, fast schon jazziger Downbeat-Song. Erst House-Remixer Roy Malone verpasste dem Ganzen dann den nötigen Push und plötzlich drehte sich alles in den Clubs dazu. Was viele nicht wissen, die weibliche Stimme im Refrain stammt von Gail Addison, aber bei Auftritten oder im Video wurde sie oft durch andere Künstlerinnen vertreten. Und jetzt kommt noch ein cooler Side-Fact dazu. Lucy Diakovska, ja genau, die Lucy von den No Angels, war vor ihrem Durchbruch mal als Sängerin bei einem Live-Auftritt des Wham-Doo Projects auf der IFA in Berlin dabei. Kein Scherz, ja, bevor sie Anfang des Millenniums ganz Deutschland mit Daylight in Your Eyes verzauberte, stand sie also in den 90ern schon mal mit einem echten Club-Hit auf der Bühne. Hier ist er, der Soundtrack für späte Nächte, frühe 2000er-Discos und alle, die gerne ihre eigene Burg regieren. King of My Castle von Wham-Doo Project.

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1: Ich bin Thomas Bleskin. Bundesaußenminister Wadephul hat sich in New York überraschend mit seinem russischen Kollegen Lavrov getroffen. Es war das erste bilaterale Gespräch auf Außenministerebene seit Beginn des russischen Angriffskriegs gegen die Ukraine. Aus deutschen Delegationskreisen hieß es, Wadephul habe Russland zur Deeskalation aufgefordert. Zugleich habe er eine Rückkehr zu konstruktiveren Beziehungen für möglich erklärt, wenn Moskau ernsthaft bereit sei, den Krieg zu beenden. Das Gespräch dauerte gut 20 Minuten. München ist der deutsche Bewerber für Olympische und Paralympische Spiele 2036, 40 oder 44. Bei der Mitgliederversammlung des Deutschen Olympischen Sportbunds setzte sich die Stadt gegen die Region Köln-Rhein-Ruhr durch.
2: Kurze Wege, eine kurze Anreise zu den Wettkämpfen und dass über 50% der Sportarten im Olympiastadion stattfinden sollen. Mit diesem Konzept hat München überzeugt. Die Region Köln-Rhein-Ruhr hingegen hat eine Absage kassiert. Über 50 Jahre nach den letzten Sommerspielen wollen also nicht nur die Münchnerinnen und Münchner die Spiele wieder in der Stadt, sondern auch der DOSB. Nach der Entscheidung lief im Münchner Rathaus We Are the Champions von Queen. Aus München, Pia Wegner.
1: Milchprodukte könnten schon bald wieder teurer werden. Der Milchindustrieverband hält deutliche Preissteigerungen für dringend notwendig. Erste Verhandlungen über frische Produkte seien bereits angelaufen, hieß es.
3: Trinkmilch, Joghurt, Quark und Co. Die Nachfrage nach Milchprodukten boomt und Grund ist unter anderem der Proteinhype. Gleichzeitig ist das Angebot knapper geworden. Die Dürre im Sommer und der befürchtete starke El Niño-Effekt lassen die Lieferungen einbrechen. Derzeit liegt der Milchpreis auf einem 5-Jahrestief. Preiserhöhungen seien daher durchaus angebracht, heißt es aus der Branche. Auch die Landwirte drängen auf Preisanpassungen. Sie verweisen darauf, dass die hohen Kosten für Dünger, Energie und Treibstoff ihre Betriebe schon länger erheblich belasten. Tanja Wagner, Nachrichtenredaktion.
1: Papst Leo XIV. Hat bei seinem Frankreich-Besuch in Paris eine Messe mit hunderttausenden Menschen gefeiert. Zuvor wurde das Oberhaupt der katholischen Kirche bei einer Fahrt im Papamobil über die Champs-Élysées von einer großen Menschenmenge bejubelt. In seiner Predigt rief Leo zu Gottvertrauen und zur Weitergabe des Glaubens auf. Danach reiste der Papst weiter zum Wallfahrtsort Lourdes.
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1: Ich bin Thomas Bleskin. Bundesaußenminister Johann Wadephul hat sich in New York mit seinem russischen Kollegen Sergei Lavrov getroffen. Es war das erste bilaterale Gespräch der Außenminister beider Länder seit Beginn des russischen Angriffskriegs gegen die Ukraine 2022. Das Treffen fand am Rande der UN-Generaldebatte statt. Nach Angaben des russischen Außenministeriums hatte die deutsche Seite darum gebeten. Die SPD stemmt sich gegen Reformpläne von CDU-Gesundheitsminister Carsten Linnemann bei der Pflege. Wenige Tage vor dem angesetzten Kabinettstermin kündigt der SPD-Fraktionschef Matthias Miersch in der Bild an, ein reines Kürzungspaket mache die SPD-Bundestagsfraktion so nicht mit.
2: Die Pflegekassen schlagen Alarm. Das Geld reicht hinten und vorne nicht. Darum will die Regierung sie noch stärker als jetzt entlasten. Am Mittwoch will Gesundheitsminister Linnemann seine Pläne im Kabinett vorlegen. Doch das könnte an der SPD scheitern. Denn die fordert strukturelle Reformen und dass sich Privatversicherte stärker beteiligen. Der aktuelle Vorschlag sei vor allem ein Kürzungspaket. Die SPD wirbt außerdem nach wie vor für einen Preisdeckel für Pflegende in Heimen. Denn die müssen aktuell im Schnitt fast 3.400 Euro im Monat aus eigener Tasche dazu zahlen. Thomas Bremser, Nachrichtenredaktion.
1: Papst Leo XIV. Hat bei seinem Frankreich-Besuch in Paris eine Messe mit rund 700.000 Menschen gefeiert. Auf der Fahrt im Papamobil über die Champs-Élysées wurde er von einer großen Menschenmenge bejubelt.
3: Der Andrang und die Begeisterung für den Papst im sonst eher kirchenkritischen Frankreich waren einfach überwältigend. Schon viele Stunden vor der Ankunft des Kirchenoberhauptes strömten Zehntausende ins Zentrum der französischen Hauptstadt. Auf den Jubel entlang der Straßen folgten dann Einkehr und Andacht während der Messe im XXL-Format. In seiner Predigt rief Leo XIV. Die Menschen zu Gottvertrauen und zur Weitergabe des Glaubens auf. Auch aus Deutschland angereiste Gläubige befanden sich unter den Besuchern. Michael Evers, Paris.
1: Und zum Sport. München ist der deutsche Bewerber für Olympische und Paralympische Spiele 2036, 2040 oder 2044. Bei der Mitgliederversammlung des Deutschen Olympischen Sportbunds setzt sich die Stadt mit 91-50 Stimmen gegen die Region Köln-Rhein-Ruhr durch. Bundeskanzler Merz sagte Unterstützung für die Bewerbung zu. Nun muss München im internationalen Auswahlverfahren des IOC bestehen.
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1: Ich bin Thomas Bleskin. Bundesaußenminister Wadefuhl hat sich in New York überraschend mit seinem russischen Kollegen Lavrov getroffen. Es war das erste bilaterale Gespräch auf Außenministerebene seit Beginn des russischen Angriffskriegs gegen die Ukraine. Aus deutschen Delegationskreisen hieß es, Wadefuhl habe Russland zur Deeskalation aufgefordert. Zugleich habe er eine Rückkehr zu konstruktiveren Beziehungen für möglich erklärt, wenn Moskau ernsthaft bereit sei, den Krieg zu beenden. Das Gespräch dauerte gut 20 Minuten. München ist der deutsche Bewerber für Olympische und Paralympische Spiele 2036, 40 oder 44. Bei der Mitgliederversammlung des Deutschen Olympischen Sportbunds setzte sich die Stadt gegen die Region Köln-Rhein-Ruhr durch.
2: Kurze Wege, eine kurze Anreise zu den Wettkämpfen und dass über 50% der Sportarten im Olympiastadion stattfinden sollen. Mit diesem Konzept hat München überzeugt. Die Region Köln-Rhein-Ruhr hingegen hat eine Absage kassiert. Über 50 Jahre nach den letzten Sommerspielen wollen also nicht nur die Münchnerinnen und Münchner die Spiele wieder in der Stadt, sondern auch der DOSB. Nach der Entscheidung lief im Münchner Rathaus We Are the Champions von Queen. Aus München, Pia Wegner.
1: Milchprodukte könnten schon bald wieder teurer werden. Der Milchindustrieverband hält deutliche Preissteigerungen für dringend notwendig. Erste Verhandlungen über frische Produkte seien bereits angelaufen, hieß es.
3: Trinkmilch, Joghurt, Quark und Co. Die Nachfrage nach Milchprodukten boomt und Grund ist unter anderem der Proteinhype. Gleichzeitig ist das Angebot knapper geworden. Die Dürre im Sommer und der befürchtete starke El Niño-Effekt lassen die Lieferungen einbrechen. Derzeit liegt der Milchpreis auf einem 5-Jahrestief. Preiserhöhungen seien daher durchaus angebracht, heißt es aus der Branche. Auch die Landwirte drängen auf Preisanpassungen. Sie verweisen darauf, dass die hohen Kosten für Dünger, Energie und Treibstoff ihre Betriebe schon länger erheblich belasten. Tanja Wagner, Nachrichtenredaktion.
1: Papst Leo XIV. Hat bei seinem Frankreich-Besuch in Paris eine Messe mit hunderttausenden Menschen gefeiert. Zuvor wurde das Oberhaupt der katholischen Kirche bei einer Fahrt im Papamobil über die Champs-Élysées von einer großen Menschenmenge bejubelt. In seiner Predigt rief Leo zu Gottvertrauen und zur Weitergabe des Glaubens auf. Danach reiste der Papst weiter zum Wallfahrtsort Lourdes.
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1: Ich bin Tine Klimach. Außenminister Wadefuhl sieht nach seinem Gespräch mit dem russischen Kollegen Lavrov weiterhin große Differenzen bei den Bemühungen um ein Ende des Ukraine-Kriegs. Dem ZDF sagte er, sein Angebot zur Deeskalation sei in Moskau bislang nicht auf offene Ohren gestoßen.
2: Mir war es wichtig, klarzumachen, dass Deutschland derartige Dinge wie den Drohnenangriffe in Leipzig nicht akzeptiert, dass das eine Eskalation ist, die nicht akzeptabel ist. Und ich habe Russland klar gewarnt, nicht so weiterzumachen. Wir können uns verteidigen, wir können uns wehren, das werden wir auch tun. Ich habe ihm angeboten, zu deeskalieren, insbesondere auch mit Blick auf die Situation in der Ukraine, aber das hat noch keine offenen Ohren gefunden.
1: Ob es weitere Gespräche geben wird, liegt im Wesentlichen in russischer Hand, so Bundesaußenminister Wadefuhl. Die SPD stemmt sich gegen Reformpläne von CDU-Gesundheitsminister Lindemann bei der Pflege. Wenige Tage vor dem Kabinettstermin kündigt SPD-Fraktionschef Mirsch in der Bild an, ein reines Kürzungspaket mache die SPD-Bundestagsfraktion so nicht mit.
3: Die Pflegekassen schlagen Alarm. Das Geld reicht hinten und vorne nicht. Darum will die Regierung sie noch stärker als jetzt entlasten. Am Mittwoch will Gesundheitsminister Lindemann seine Pläne im Kabinett vorlegen. Doch das könnte an der SPD scheitern. Denn die fordert strukturelle Reformen und dass sich Privatversicherte stärker beteiligen. Der aktuelle Vorschlag sei vor allem ein Kürzungspaket. Die SPD wirbt außerdem nach wie vor für einen Preisdeckel für Pflegende in Heimen. Denn die müssen aktuell im Schnitt fast 3.400 Euro im Monat aus eigener Tasche dazu zahlen. Thomas Bremser, Nachrichtenredaktion.
1: Papst Leo hat bei seinem Frankreich-Besuch in Paris eine Messe mit rund 800.000 Menschen gefeiert. Zuvor wurde das Oberhaupt der katholischen Kirche bei einer Fahrt im Papamobil über den Champs-Élysées von einer großen Menschenmenge bejubelt. Am Nachmittag reiste der Papst weiter zum Wallfahrtsort Lourdes. München ist der deutsche Bewerber für Olympische und Paralympische Spiele 2036, 2040 oder 2044. Bei der Mitgliederversammlung des Deutschen Olympischen Sportbunds setzte sich die Stadt mit 91 zu 50 Stimmen gegen die Region Köln-Rhein-Ruhr durch. Nun muss München im internationalen Auswahlverfahren des IOC bestehen.
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1: Ich bin Tine Klimach. Inmitten schwerer Spannungen zwischen Deutschland und Russland haben sich die Außenminister der beiden Länder erstmals seit Beginn des Ukraine-Kriegs bilateral getroffen. Johann Wadephul und Sergej Lavrov sprachen in New York am Rande der UN-Generaldebatte gut 20 Minuten miteinander. Eine Annäherung zeichnete sich nicht ab. Lavrov stellte den Nutzen demonstrativ in Frage. Er habe nichts gehört, was nicht ohnehin den täglichen öffentlichen Äußerungen Berlins entspreche, sagte er in New York. Zehntausende Menschen haben bundesweit für den Erhalt sozialer Standards und Arbeitnehmerrechte demonstriert. Zu dem Aktionstag hatte der Deutsche Gewerkschaftsbund aufgerufen. Allein in Nürnberg zählte die Polizei bis zu 25.000 Teilnehmer, in Frankfurt 15.000 und in Hannover 13.000. DGB-Chefin Fahimi wandte sich gegen längere Arbeitszeiten und eine Aufweichung des 8-Stunden-Tages. Auch die abschlagsfreie Rente nach 45 Versicherungsjahren müsse bleiben. Die hohen Spritpreise machen gebrauchte E-Autos attraktiver und teurer. Von Mai bis August sind die Restwerte für dreijährige Stromer um 1,4 Prozentpunkte gestiegen, wie aus Daten des Marktbeobachters DAT hervorgeht.
2: Dass gebrauchte E-Autos teurer werden, ist ungewöhnlich. Normalerweise ist es im Jahresverlauf eher umgekehrt, sagen die Experten. Aber die hohen Spritpreise haben dafür gesorgt, dass E-Autos begehrter geworden sind. Und zwar sowohl neue als auch gebrauchte. Inzwischen verkaufen Autohändler sogenannte Stromer auch schneller als Benziner und Diesel. Insgesamt spielen E-Autos auf dem Gebrauchtwagenmarkt aber weiter nur eine untergeordnete Rolle. Thomas Thonfeld, Nachrichtenredaktion.
1: München will Olympia. Bundeskanzler Friedrich Merz hofft nach der Entscheidung für München als deutschen Olympiakandidaten den Zuschlag zu bekommen. Olympia gehöre nach Deutschland, schrieb Merz bei X. München hatte sich im Zweikampf gegen die Region Köln-Rhein-Ruhr klar durchgesetzt.
3: Kurze Wege, eine kurze Anreise zu den Wettkämpfen und dass über 50% der Sportarten im Olympiastadion stattfinden sollen. Mit diesem Konzept hat München überzeugt. Die Region Köln-Rhein-Ruhr hingegen hat eine Absage kassiert. Über 50 Jahre nach den letzten Sommerspielen wollen also nicht nur die Münchnerinnen und Münchner die Spiele wieder in der Stadt, sondern auch der DOSB. Aus München, Pia Wegner.
1: Nun muss München im internationalen Auswahlverfahren des IOC bestehen.

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1: Ich bin Tine Klimach. München ist der deutsche Olympiakandidat für 2036, 2040 oder 2044. Die bayerische Landeshauptstadt setzte sich auf der Mitgliederversammlung des Olympischen Sportbunds gegen Köln-Rhein-Ruhr durch. Auch zur Freude von Bayerns Ministerpräsident Söder. Er sehe die Bewerbung als absolute Chance für Deutschland.
2: Es ist was Historisches und wir wollen alles geben, damit wir am Ende gemeinschaftlich als Deutschland, als Partner für Nord, für Süd, für Ost und West am Ende uns als ein Land präsentieren. Das ist unser Ziel und dafür wollen wir arbeiten und danke für das Vertrauen.
1: Jetzt muss München im internationalen Auswahlverfahren des IOC bestehen. Die erste Vorauswahl für die Vergabe der Sommerspiele 2036 soll im März abgeschlossen sein. Die EU stellt mehr als 700 Millionen Euro für Vertriebene in Teilen Afrikas sowie von Krisen betroffene Menschen weltweit bereit. Das kündigte EU-Kommissionspräsidentin Ursula von der Leyen in einer Videobotschaft an. Mit dem neuen Paket würden vertriebene Gemeinschaften in ganz Afrika unterstützt, sowie die Gemeinschaften, die sie aufnehmen. Außerdem werde die Nothilfe für Menschen aufgestockt, die von Kriegen im Nahen Osten und in der Ukraine betroffen sind, so von der Leyen. Papst Leo hat im Stadtzentrum von Paris eine große Messe mit 800.000 Teilnehmern gefeiert. Das Oberhaupt der katholischen Kirche wurde auf seiner Fahrt mit dem Papamobil von einer riesigen Menschenmenge bejubelt.
3: Der Andrang und die Begeisterung für den Papst im sonst eher kirchenkritischen Frankreich waren einfach überwältigend. Schon viele Stunden vor der Ankunft des Kirchenoberhauptes strömten Zehntausende ins Zentrum der französischen Hauptstadt. Auf den Jubel entlang der Straßen folgten dann Einkehr und Andacht während der Messe im XXL-Format. In seiner Predigt rief Leo XIV. Die Menschen zu Gottvertrauen und zur Weitergabe des Glaubens auf. Auch aus Deutschland angereiste Gläubige befanden sich unter den Besuchern. Aus Paris, Michael Evers.
1: Zum Sport. Die deutsche Fußballnationalmannschaft bestreitet heute Abend ihr erstes Heimspiel unter dem neuen Bundestrainer Jürgen Klopp. Gegner im ausverkauften Augsburger Stadion ist Griechenland. 3 Tage nach dem 1:1 zum Auftakt der Nations League gegen die Niederlande strebt Klopp mit der DFB-Auswahl seinen ersten Sieg an.

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1: Ich bin Tine Klimach. Bundesaußenminister Johann Wadephul hat sich am Rande der UN-Vollversammlung in New York mit seinem russischen Kollegen Lavrov getroffen. Es war das erste Gespräch der Außenminister beider Länder seit Beginn des russischen Kriegs gegen die Ukraine.
2: Außenminister Wadephul habe Russland zur Deeskalation aufgefordert, hieß es aus deutschen Delegationskreisen. Er habe betont, Vorfälle wie der Anschlagsversuch in Leipzig würden Deutschlands Unterstützung der Ukraine nicht erschüttern. Sie beeinträchtigten aber das ohnehin beschädigte deutsch-russische Verhältnis. Das Treffen in New York findet vor dem Hintergrund anhaltender Bemühungen um ein Ende des Ukraine-Krieges statt. Aus New York, Anne Pollmann.
1: Bundesinnenminister Dobrindt fordert deutlich mehr Befugnisse für die europäische Grenzagentur Frontex. Bei Migrationskrisen solle eine schnelle Eingreiftruppe innerhalb von 24 Stunden Länder an den EU-Außengrenzen unterstützen können. Zudem will Dobrindt Frontex stärker bei Rückführungen einsetzen, auch aus Transitstaaten. Bei einem Treffen europäischer Innenminister in München soll außerdem über Abschiebezentren in Drittstaaten beraten werden. Überschwemmte Straßen, Stromausfälle, abgesagte Flüge. Ein heftiger Sturm zieht mit starken Winden und Regen über den Nordosten der USA. Zehntausende Menschen waren in mehreren US-Bundesstaaten ohne Strom. Allein in New York waren laut der Webseite Power Outrage 35.000 Haushalte von Stromausfällen betroffen.
3: Viel Wind und Regen brauen sich zusammen und der Vollmond verstärkt noch die Gezeiten. Das bedeutet Hochwasser und Überflutungen an den Küstenstreifen. Der Fährverkehr zu allen Inseln wurde eingestellt und auch viele Veranstaltungen und Konzerte fallen ins Wasser. Ein großes Festival in New Yorks Central Park mit Alicia Keys, Lenny Kravitz,